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2: Ich bin Katrin Steinberger. Das Bundeskabinett hat das neue Heizungsgesetz abgesegnet. Jetzt soll es schnell gehen und noch vor der Sommerpause im Bundestag beschlossen werden. Die bisherige Pflicht, dass neue Heizungen zu 65% mit erneuerbaren Energien laufen müssen, soll wegfallen. Stattdessen sollen Öl- und Gasheizungen erlaubt bleiben, aber nach und nach mehr klimafreundliche Kraftstoffe nutzen. Umwelt- und Sozialverbände sehen das kritisch. Empfangen wurde er mit großem Pomp, Sprechchören und Fähnchen. US-Präsident Trump ist in China. Er trifft sich heute mit Staats- und Parteichef Xi Jinping. Tina Eck, mit dabei sind auch einige der mächtigsten Konzernchefs der USA. Warum das?
3: Ja, eine ganze Reihe an Tech-Milliardären ist mitgereist. Es zeigt einfach, dass es bei diesem Besuch vor allem um Wirtschaftsgespräche geht, um Hightech-Deals und Handelsfragen, aber natürlich auch um den Iran-Krieg. Trump will China um Hilfe bitten, um die Straße von Hormuz freizukriegen.
2: In Italien sollen zwei Polizisten unerlaubt Daten von Promis wie Fußballern und Sängern aus Polizeidatenbanken abgefragt und dann verkauft haben. Die Ermittler fanden heraus, dass es dafür sogar eine Preisliste gab. Pro Datensatz wurden zwischen 6 und 25 Euro verlangt. Stutzig wurden die Ermittler wegen auffälligen Datenbankzugriffen. So kamen sie den beiden Polizisten auf die Spur. Die Ermittlungen laufen noch. Im Sächsischen Landtag haben AfD und BSW überraschend einem Antrag der Grünen zugestimmt, der kleinen Schlachtbetrieben helfen soll. Die Grünen sind darüber ziemlich bestürzt und betonen, man habe nie eine Mehrheit mit AfD und BSW gewollt. Eine solche Mehrheit schmerze. Die AfD freut sich über den Coup und meint, die Brandmauer sei gefallen. Die Grünen wollen nun dafür sorgen, dass so etwas nicht noch einmal passiert. Im vierten Jahr in Folge macht die American Football League NFL mit einem regulären Saisonspiel in Deutschland halt, dieses Mal wieder in München. Schon seit einigen Wochen stehen die Detroit Lions als erstes Team fest. Nun ist auch der Gegner klar und das ist ein Kracher. Es ist der Super Bowl-Rekordsieger, die New England Patriots. Das Spiel in der Münchner Arena soll am 15. November ausgetragen werden. Es ist jetzt kurz nach 2. In der Nacht sind viele Wolken unterwegs. Bis zu den Alpen gibt's auch Schauer. Das Ganze bei Tiefstwerten zwischen 7 und 2 Grad. Christi Himmelfahrt bzw. Vatertag heute wird leider oft sehr ungemütlich. Es regnet immer wieder, vereinzelt gibt's sogar auch mal Gewitter mit Graupelschauer. Nur ganz kurz spitzt auch mal die Sonne durch. Die Temperaturen liegen bei maximal 7 bis 14 Grad.
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2: Unfall mit mehreren Fahrzeugen auf der A3 Passau Richtung Nürnberg. Vorsicht bitte zwischen dem Rastplatz Ludergraben und dem Kreuz Nürnberg. Der Verkehr wird auf der linken Spur an der Unfallstelle vorbeigeleitet. Linke Spur gesperrt auf der A3 Würzburg Richtung Nürnberg zwischen Erlangen-Frauenaurach und dem Kreuz Fürth-Erlangen. Hier läuft eine Unfallaufnahme.

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2: Ich bin Katrin Steinberger. Das Bundeskabinett hat das neue Heizungsgesetz abgesegnet. Jetzt soll es schnell gehen und noch vor der Sommerpause im Bundestag beschlossen werden. Die bisherige Pflicht, dass neue Heizungen zu 65% mit erneuerbaren Energien laufen müssen, soll wegfallen. Stattdessen sollen Öl- und Gasheizungen erlaubt bleiben, aber nach und nach mehr klimafreundliche Kraftstoffe nutzen. Umwelt- und Sozialverbände sehen das kritisch. Empfangen wurde er mit großem Pomp, Sprechchören und Fähnchen. US-Präsident Trump ist in China. Er trifft sich heute mit Staats- und Parteichef Xi Jinping. Tina Eck, mit dabei sind auch einige der mächtigsten Konzernchefs der USA. Warum das?
3: Ja, eine ganze Reihe an Tech-Milliardären ist mitgereist. Es zeigt einfach, dass es bei diesem Besuch vor allem um Wirtschaftsgespräche geht, um Hightech-Deals und Handelsfragen, aber natürlich auch um den Iran-Krieg. Trump will China um Hilfe bitten, um die Straße von Hormuz freizukriegen.
2: In der Nacht sind viele Wolken unterwegs. Bis zu den Alpen gibt's auch Schauer. Das Ganze bei Tiefstwerten zwischen 7 und 2 Grad. Christi Himmelfahrt bzw. Vatertag heute wird leider oft sehr ungemütlich. Es regnet immer wieder, vereinzelt gibt's sogar auch mal Gewitter mit Graupelschauer. Nur ganz kurz spitzt auch mal die Sonne durch. Die Temperaturen liegen bei maximal 7 bis 14 Grad.
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2: Unfall mit mehreren Fahrzeugen auf der A3 Passau Richtung Nürnberg. Vorsicht bitte zwischen dem Rastplatz Ludergraben und dem Kreuz Nürnberg. Der Verkehr wird auf der linken Spur an der Unfallstelle vorbeigeleitet. Linke Spur gesperrt auf der A3 Würzburg Richtung Nürnberg zwischen Erlangen-Frauenaurach und dem Kreuz Fürth-Erlangen. Hier läuft eine Unfallaufnahme.

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2: Ich bin Katrin Steinberger. Die Bundesregierung will für den Einsatz von K.O.-Tropfen höhere Strafen. Das Bundeskabinett hat einen entsprechenden Gesetzentwurf beschlossen. Thomas Bockt berichtet aus Berlin.
3: Geplant ist, dass K.O.-Tropfen rechtlich so eingestuft werden wie eine Waffe oder ein gefährliches Werkzeug. Das heißt, wer sie etwa nutzt, um ein wehrloses Opfer zu vergewaltigen oder auszurauben, muss mit mindestens 5 Jahren Haft rechnen. Vergewaltigungen unter Einsatz von K.O.-Tropfen sind besonders hinterhältig und gefährlich, sagt Justizministerin Hubig. Und diese sexuelle Gewalt treffe vor allem Frauen.
2: In Würzburg hat am Abend der Deutsche Katholikentag begonnen. Zum Auftakt gab es einen Gottesdienst. Außerdem hat Bundespräsident Steinmeier eine Eröffnungsrede gehalten. Dabei hat er die Christen in Deutschland zu mehr Zuversicht und gesellschaftlichem Engagement aufgerufen. Bis Sonntag werden in Würzburg mehrere tausend Teilnehmer zu rund 900 Veranstaltungen erwartet. Es ist ein Treffen zweier Weltmächte. US-Präsident Trump ist in China. Dort trifft er sich heute mit Staatschef Xi Jinping. Es dürfte um Handelsfragen und Deals gehen, aber auch um die Lage in der Straße von Hormuz. US-Außenminister Rubio hofft, dass China hilft, den Konflikt mit dem Iran zu lösen. Präsident Trump will zwar mit Xi über den Iran sprechen, betonte aber, Hilfe brauche er keine. China ist ein wichtiger Partner des Iran. In Regensburg wird heute eine Fliegerbombe entschärft. Gefunden wurde der 250-Pfund-Blindgänger aus dem Zweiten Weltkrieg in einem Wohngebiet in der Schwabelweis im Nordosten von Regensburg. Das Gebiet in einem Umkreis von 250 Metern um den Fundort muss evakuiert werden. Das soll ab 9 Uhr passieren. Bis dahin wird der Fundort von der Polizei abgesichert. 208 Millionen Hektoliter. So viel Wein ist im vergangenen Jahr weltweit getrunken worden. Klingt viel, ist aber so wenig wie seit fast 70 Jahren nicht mehr. Diese Bilanz zieht die Internationale Organisation für Rebe und Wein. Besonders in Frankreich, Italien, Deutschland, den USA und China wird weniger Wein getrunken. Und wenn dann doch mal ein Glas, dann setzen viele auf Qualität, also bessere und teurere Weine. Es ist jetzt 3:15. In der Nacht sind viele Wolken unterwegs. Bis zu den Alpen gibt's auch Schauer. Das Ganze bei Tiefstwerten zwischen 7 und 2 Grad. Christi Himmelfahrt bzw. Vatertag heute wird leider oft sehr ungemütlich. Es regnet immer wieder, vereinzelt gibt's sogar auch mal Gewitter mit Graupelschauer. Nur ganz kurz spitzt auch mal die Sonne durch. Die Temperaturen liegen bei maximal 7 bis 14 Grad.
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2: Die A6 Heilbronn Richtung Nürnberg. Zwischen Feuchtwangen Nord und Aurach ist die rechte Spur blockiert. Hier brennt ein Fahrzeug. Vollsperre auf der A93 Weiden Richtung Regensburg. Zwischen Schwandorf Mitte und Schwandorf Süd ist das der Fall. Hier laufen Bergungsarbeiten.

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2: Ich bin Katrin Steinberger. Die Bundesregierung will für den Einsatz von K.O.-Tropfen höhere Strafen. Das Bundeskabinett hat einen entsprechenden Gesetzentwurf beschlossen. Thomas Bockt berichtet aus Berlin.
3: Geplant ist, dass K.O.-Tropfen rechtlich so eingestuft werden wie eine Waffe oder ein gefährliches Werkzeug. Das heißt, wer sie etwa nutzt, um ein wehrloses Opfer zu vergewaltigen oder auszurauben, muss mit mindestens 5 Jahren Haft rechnen. Vergewaltigungen unter Einsatz von K.O.-Tropfen sind besonders hinterhältig und gefährlich, sagt Justizministerin Hubig. Und diese sexuelle Gewalt treffe vor allem Frauen.
2: In Regensburg wird heute eine Fliegerbombe entschärft. Gefunden wurde der 250 Pfund Blindgänger aus dem Zweiten Weltkrieg in einem Wohngebiet in der Schwabelweis im Nordosten von Regensburg. Das Gebiet in einem Umkreis von 250 Metern um den Fundort muss evakuiert werden. Das soll ab 9 Uhr passieren. Bis dahin wird der Fundort von der Polizei abgesichert. In der Nacht sind viele Wolken unterwegs. Bis zu den Alpen gibt's auch Schauer. Das Ganze bei Tiefstwerten zwischen 7 und 2 Grad. Christi Himmelfahrt bzw. Vatertag heute wird leider oft sehr ungemütlich. Es regnet immer wieder, vereinzelt gibt's sogar auch mal Gewitter mit Graupelschauer. Nur ganz kurz spitzt auch mal die Sonne durch. Die Temperaturen liegen bei maximal 7 bis 14 Grad.
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2: Die A6 Heilbronn Richtung Nürnberg. Zwischen Feuchtwangen Nord und Aurach ist die rechte Spur blockiert. Hier brennt ein Fahrzeug. Vollsperre auf der A93 Weiden Richtung Regensburg. Zwischen Schwandorf Mitte und Schwandorf Süd ist das der Fall. Hier laufen Bergungsarbeiten.

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2: Ich bin Katrin Steinberger. Der Fahrplan für die geplanten Steuer- und Sozialreformen steht. Bis zur Sommerpause wollen Union und SPD ein großes Paket schnüren. Arbeitgeber und Gewerkschaften sollen mit einbezogen werden. Es ist ein großes Treffen geplant. Thomas Bock fasst die Reaktionen zusammen.
3: Ob dieser Dialog zustande kommt und dann auch zu Kompromissen führt, ist fraglich. Die Arbeitgeber etwa sind nicht begeistert. Zuletzt habe man mit den Gewerkschaften nicht mal über flexiblere Arbeitszeiten sprechen können, sagt Verbandschef Kampeter. Und auch der Deutsche Gewerkschaftsbund ist skeptisch. DGB-Chefin Fahimi erwartet ernsthafte Gespräche. Man werde sicher nicht nur einfach zum Fototermin ins Kanzleramt kommen.
2: Heute am Vatertag findet in Berlin eine Demo gegen Gewalt von Männern statt. Die Initiative Männer gegen Gewalt hat sie organisiert. Grünen-Chef Banaschak ruft dazu auf, mitzumachen und sich klar gegen Gewalt an Frauen zu stellen. Das Thema gehe nicht nur Frauen, sondern besonders Männer etwas an, sagte er der Rheinischen Post. Banaschak hofft, dass viele Männer dabei sind, egal ob Schüler, Väter, Kollegen oder sogar der Bundeskanzler. Die USA schicken doch keine 4.000 zusätzlichen Soldaten nach Europa. Das Pentagon hat den Einsatz kurzfristig gestoppt, berichten US-Medien. Eigentlich sollten die Soldaten mehrere Monate in Polen stationiert werden. Einige Soldaten und auch Ausrüstung waren schon auf dem Weg. Deshalb kam die Entscheidung für viele überraschend. Erst vor kurzem hatten die USA angekündigt, 5.000 Soldaten aus Deutschland abzuziehen. Eine zweite Kontaktperson nach dem Hunter-Virus-Ausbruch auf dem Kreuzfahrtschiff Hondius ist jetzt in München in Quarantäne. Die Frau wurde aus Düsseldorf in die München-Klinik Schwabing gebracht und bleibt dort erst einmal isoliert. Bisher gibt es keine Hinweise auf eine Ansteckung, die Tests waren negativ. Ist beim Ticketverkauf für die Fußball-WM alles mit rechten Dingen zugegangen? Das prüft der Generalstaatsanwalt von Kalifornien jetzt. Hintergrund sind Berichte, dass Fans für teure Plätze bezahlt, am Ende aber schlechtere Tickets bekommen haben. Die Sitzplatzkategorien sollen nach dem Kauf geändert worden sein. Die FIFA steht außerdem wegen der hohen und schwankenden Ticketpreise schon länger in der Kritik. Es ist jetzt kurz nach 4. Weiter auf Sparflamme. Viele Wolken und immer wieder Schauer, manchmal auch sogar Gewitter mit dabei. Rund um die Alpen regnet es heute öfter weiter, oben schneit es sogar. Es bleibt frisch bei 9 bis 14 Grad, also nicht unbedingt das beste Ausflugswetter heute am Vatertag. Morgen startet der Süden freundlich, später gibt es aber wieder Schauer, Gewitter und kräftigen Wind. Maximal 10 bis 14 Grad dann.
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2: Behinderungen gibt's auf der A6 Heilbronn Richtung Nürnberg. Zwischen Feuchtwangen Nord und Aurach, da ist die rechte Spur dicht. Hier hatte ein Fahrzeug gebrannt.

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2: Ich bin Katrin Steinberger. Der Fahrplan für die geplanten Steuer- und Sozialreformen steht. Bis zur Sommerpause wollen Union und SPD ein großes Paket schnüren. Arbeitgeber und Gewerkschaften sollen mit einbezogen werden. Es ist ein großes Treffen geplant. Thomas Pockt fasst die Reaktionen zusammen.
3: Ob dieser Dialog zustande kommt und dann auch zu Kompromissen führt, ist fraglich. Die Arbeitgeber etwa sind nicht begeistert. Zuletzt habe man mit den Gewerkschaften nicht mal über flexiblere Arbeitszeiten sprechen können, sagt Verbandschef Kampeter. Und auch der Deutsche Gewerkschaftsbund ist skeptisch. DGB-Chefin Fahimi erwartet ernsthafte Gespräche. Man werde sicher nicht nur einfach zum Fototermin ins Kanzleramt kommen.
2: Eine zweite Kontaktperson nach dem Hantavirus-Ausbruch auf dem Kreuzfahrtschiff Hondius ist jetzt in München in Quarantäne. Die Frau wurde aus Düsseldorf in die Münchenklinik Schwabing gebracht und bleibt dort erst einmal isoliert. Bisher gibt es keine Hinweise auf eine Ansteckung. Die Tests waren negativ. Weiter auf Sparflamme. Viele Wolken und immer wieder Schauer, manchmal auch sogar Gewitter mit dabei. Rund um die Alpen regnet es heute öfter weiter, oben schneit es sogar. Es bleibt frisch bei 9 bis 14 Grad, also nicht unbedingt das beste Ausflugswetter heute am Vatertag. Morgen startet der Süden freundlich, später gibt es aber wieder Schauer, Gewitter und kräftigen Wind, maximal 10 bis 14 Grad dann.
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2: Behinderungen gibt's auf der A6 Heilbronn Richtung Nürnberg. Zwischen Feuchtwangen Nord und Aurach, da ist die rechte Spur dicht. Hier hatte ein Fahrzeug gebrannt.

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2: Ich bin Katrin Steinberger. Guten Morgen. Die Bundesregierung hat den Weg für den Bau von neuen Gaskraftwerken freigemacht. Sie sollen einspringen, wenn Solar- und Windenergie zu wenig Strom erzeugen. Außerdem hat das Kabinett die Reform des Heizungsgesetzes beschlossen. Thomas Brockt mit den Einzelheiten.
3: Der Kompromiss sieht nun so aus, die Pflicht, dass bei neuen Heizungen mindestens 65% erneuerbare Energien eingesetzt werden müssen, fällt erstmal weg. Gas- und Ölheizungen sind weiter möglich, ab 2029 muss aber ihr Anteil CO2-neutraler Brennstoffe wie etwa Bioöl immer größer werden. Umweltverbände und die Grünen warnen vor Rückschritten beim Klimaschutz.
2: Union und SPD ringen ja darum, wie die Einkommensteuer reformiert werden soll. Ein Vorstoß kommt jetzt vom grünen Haushaltspolitiker Andreas Audretsch. Er schlägt in der Rheinischen Post höhere Steuersätze für Vielverdiener vor. Konkret soll der Spitzensteuersatz ab 120.000 Euro auf 45% und ab 250.000 Euro auf 48% steigen. Zur Entlastung soll der steuerfreie Grundbetrag um 500 Euro erhöht werden. Es ist ein Treffen zweier Weltmächte. US-Präsident Trump ist in China. Dort trifft er sich heute mit Staatschef Xi Jinping. Es dürfte um Handelsfragen und Deals gehen, aber auch um die Lage in der Straße von Hormuz. US-Außenminister Rubio hofft, dass China hilft, den Konflikt mit dem Iran zu lösen. Präsident Trump will zwar mit Xi über den Iran sprechen, betonte aber, Hilfe brauche er keine. China ist ein wichtiger Partner des Iran. Im Sächsischen Landtag haben AfD und BSW überraschend einem Antrag der Grünen zugestimmt, der kleinen Schlachtbetrieben helfen soll. Die Grünen sind darüber ziemlich bestürzt und betonen, eine solche Mehrheit schmerze. Die AfD freut sich über den Coup und meint, die Brandmauer sei gefallen. Die Grünen wollen nun dafür sorgen, dass so etwas nicht noch einmal passiert. Bei Lidl werden Schokostreusel der Marke Belbake zurückgerufen wegen Salmonellengefahr. Betroffen sind 400 Gramm Packungen mit dem Mindesthaltbarkeitsdatum 21.04.2027 und den Chargennummern 1326.01 bis 1326.14. Sie können in jeder Lidl-Filiale zurückgegeben werden. Es ist jetzt kurz nach 5. Weiter auf Sparflamme. Viele Wolken und immer wieder Schauer, manchmal auch sogar Gewitter mit dabei. Rund um die Alpen regnet es heute öfter weiter, oben schneit es sogar. Es bleibt frisch bei 9 bis 14 Grad, also nicht unbedingt das beste Ausflugswetter heute am Vatertag. Morgen startet der Süden freundlich, später gibt es aber wieder Schauer, Gewitter und kräftigen Wind, maximal 10 bis 14 Grad dann.
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2: Die A6 Heilbronn Richtung Nürnberg. Zwischen Feuchtwangen Nord und Aurach brennt ein Fahrzeug. Rechte Spur und mittlerer Fahrstreifen sind blockiert.
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2: Ich bin Katrin Steinberger. Guten Morgen. Die Bundesregierung hat den Weg für den Bau von neuen Gaskraftwerken freigemacht. Sie sollen einspringen, wenn Solar- und Windenergie zu wenig Strom erzeugen. Außerdem hat das Kabinett die Reform des Heizungsgesetzes beschlossen. Thomas Brockt mit den Einzelheiten.
3: Der Kompromiss sieht nun so aus, die Pflicht, dass bei neuen Heizungen mindestens 65% erneuerbare Energien eingesetzt werden müssen, fällt erstmal weg. Gas- und Ölheizungen sind weiter möglich. Ab 2029 muss aber ihr Anteil CO2-neutraler Brennstoffe wie etwa Bioöl immer größer werden. Umweltverbände und die Grünen warnen vor Rückschritten beim Klimaschutz.
2: Union und SPD ringen ja darum, wie die Einkommensteuer reformiert werden soll. Ein Vorstoß kommt jetzt vom grünen Haushaltspolitiker Andreas Audretsch. Er schlägt in der Rheinischen Post höhere Steuersätze für Vielverdiener vor. Konkret soll der Spitzensteuersatz ab 120.000 Euro auf 45% und ab 250.000 Euro auf 48% steigen. Zur Entlastung soll der steuerfreie Grundbetrag um 500 Euro erhöht werden. Weiter auf Sparflamme. Viele Wolken und immer wieder Schauer, manchmal auch sogar Gewitter mit dabei. Rund um die Alpen regnet es heute öfter weiter, oben schneit es sogar. Es bleibt frisch bei 9 bis 14 Grad, also nicht unbedingt das beste Ausflugswetter heute am Vatertag. Morgen startet der Süden freundlich, später gibt es aber wieder Schauer, Gewitter und kräftigen Wind, maximal 10 bis 14 Grad dann.
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2: Die A6 Heilbronn Richtung Nürnberg. Zwischen Feuchtwangen Nord und Aurach brennt ein Fahrzeug. Rechte Spur und mittlerer Fahrstreifen sind blockiert.
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2: Ich bin Angela Kress. Guten Morgen. Kaum verständlich, praxisfern und kostspielig. Das sagt der Normenkontrollrat über das neue geplante Heizungsgesetz. Das hat das Bundeskabinett abgesegnet. Noch vor der Sommerpause soll es in den Bundestag. In der Bild sagte der Chef des Normenkontrollrats unter anderem, dass das Gesetz zusätzliche Bürokratie verursachen würde. Der Bundestag solle nachbessern. Mit dem neuen Gesetz soll es leichter werden, etwa neue Gasheizungen weiter einzubauen. Nach und nach mit mehr klimafreundlichen Brennstoffen. Heute am Vatertag findet in Berlin eine Demonstration gegen männliche Gewalt statt. Organisiert wird sie von der Initiative Männer gegen Gewalt. Grünen-Chef Banaschak ruft dazu auf, sich zu beteiligen und ein deutliches Zeichen gegen Gewalt an Frauen zu setzen. Das sei nicht nur ein Thema für Frauen, sondern gerade auch für Männer, sagte er der Rheinischen Post. Angemeldet sind 1000 Teilnehmer. Empfangen wurde er mit Sprechchören und Fähnchen. US-Präsident Trump ist in China. Er trifft sich heute mit Staatschef Xi. Tina Eck, mit dabei sind einige der mächtigsten Konzernchefs der USA. Warum das?
3: Ja, eine ganze Reihe an Tech-Milliardären ist mitgereist. Es zeigt einfach, dass es bei diesem Besuch vor allem um Wirtschaftsgespräche geht, um Hightech-Deals und Handelsfragen, aber natürlich auch um den Iran-Krieg. Trump will China um Hilfe bitten, um die Straße von Hormuz freizukriegen.
2: In Regensburg wird heute ein Blindgänger aus dem Zweiten Weltkrieg entschärft. Gefunden wurde die über 100 Kilogramm schwere Bombe in einem Wohngebiet in der Schwabelweiß im Nordosten von Regensburg. Anwohner im Umkreis von 250 Metern müssen ab 9 Uhr ihre Wohnungen verlassen. Bis dahin wird der Fundort von der Polizei abgesichert. Für Betroffene gibt es ein Notquartier. Ist beim Ticketverkauf für die Fußball-WM alles mit rechten Dingen zugegangen? Das prüft der Generalstaatsanwalt von Kalifornien. Hintergrund sind Berichte, dass Fans für teure Plätze bezahlt haben, am Ende aber schlechtere Tickets bekommen haben. Die Sitzplatzkategorien sollen nach dem Kauf geändert worden sein. Die FIFA steht unabhängig davon wegen der hohen und schwankenden Ticketpreise schon länger in der Kritik. Es ist jetzt kurz nach 6. Der Mai weiter auf Sparflamme, viele Wolken und immer wieder Schauer, manchmal auch Gewitter. Rund um die Alpen regnet's öfter, weiter oben schneit es sogar. Es bleibt heute bei frischen 9 bis 14 Grad, also nicht das beste Ausflugswetter heute am Vatertag. Morgen startet der Süden freundlicher, später gibt's wieder Schauer, Gewitter und auch kräftigen Wind, maximal 10 bis 14 Grad.
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4: Die A6 Heilbronn Richtung Nürnberg. Zwischen Feuchtwangen Nord und Aurach brennt ein Fahrzeug. Rechte Spur und mittlerer Fahrstreifen sind blockiert.
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17: Ich bin Angela Kress. Guten Morgen. Kaum verständlich, praxisfern und kostspielig. Das sagt der Normenkontrollrat über das neue geplante Heizungsgesetz. Das hat das Bundeskabinett abgesegnet. Noch vor der Sommerpause soll es in den Bundestag. In der Bild sagte der Chef des Normenkontrollrats unter anderem, dass das Gesetz zusätzliche Bürokratie verursachen würde. Der Bundestag solle nachbessern. Mit dem neuen Gesetz soll es leichter werden, etwa neue Gasheizungen weiter einzubauen, nach und nach mit mehr klimafreundlichen Brennstoffen. In Regensburg wird heute ein Blindgänger aus dem Zweiten Weltkrieg entschärft. Gefunden wurde die über 100 Kilogramm schwere Bombe in einem Wohngebiet in der Schwabelweiß im Nordosten von Regensburg. Anwohner im Umkreis von 250 Metern müssen ab 9 Uhr ihre Wohnungen verlassen. Bis dahin wird der Fundort von der Polizei abgesichert. Für Betroffene gibt es ein Notquartier. Der Mai weiter auf Sparflamme, viele Wolken und immer wieder Schauer, manchmal auch Gewitter. Rund um die Alpen regnet's öfter, weiter oben schneit es sogar. Es bleibt heute bei frischen 9 bis 14 Grad, also nicht das beste Ausflugswetter heute am Vatertag. Morgen startet der Süden freundlicher, später gibt's wieder Schauer, Gewitter und auch kräftigen Wind, maximal 10 bis 14 Grad.
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18: Die A6 Heilbronn Richtung Nürnberg. Zwischen Feuchtwangen Nord und Aurach brennt ein Fahrzeug. Rechte Spur und mittlerer Fahrstreifen sind blockiert.
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1: Ich bin Angela Kress. Guten Morgen. In wenigen Wochen läuft eine EU-Frist zur Lohntransparenz aus. Dann sollen Stellenanzeigen auch hierzulande konkrete Angaben zum Verdienst enthalten. Bisher ist das nur bei gut 12% der Fall, hat eine Untersuchung der Jobseite Indeed ergeben. Tanja Wagner berichtet.
2: Vor allem in besser bezahlten Positionen, etwa in der IT, der Forschung oder der Pharmabranche, gilt, über Geld spricht man nicht. Aber genau das wünscht sich der Großteil der Arbeitnehmer. Gut 60% gaben an, sich eher auf Jobs zu bewerben, wenn das Gehalt bekannt ist. Durch den schwächeren Arbeitsmarkt sinkt der Druck auf die Arbeitgeber zu mehr Transparenz, heißt es von Indeed. Helfen könnten gesetzliche Bestimmungen.
1: Wie können Milliardenlöcher bei den gesetzlichen Krankenkassen gestopft werden? Das Kabinett hat ein Sparpaket auf den Weg gebracht und der Chef des Kassenspitzenverbands Blatt fordert, jetzt auch Kurs zu halten, auch wenn der Druck von allen Seiten enorm ist. Zuletzt hatte Ärztepräsident Reinhardt einen Aufschub der Gesetzespläne und grundlegende Änderungen gefordert. Unter anderem in Arztpraxen soll es Ausgabenbremsen geben. In Würzburg hat am Abend der Katholikentag begonnen. Heute will Bundespräsident Steinmeier dort ein Zeichen für das Ehrenamt setzen und mit Ehrenamtlichen und Fachleuten ins Gespräch kommen. Bis Sonntag geht der Katholikentag noch. Insgesamt werden etwa 60.000 Gäste erwartet, darunter morgen auch Bundeskanzler Merz. Die Weltmeere könnten auf neue Wärmerekorde zusteuern. Das Alfred-Wegener-Institut in Bremerhaven teilte mit, dass die Temperaturen aktuell spürbar oberhalb der Werte von 2023 und gleichauf mit den bisherigen Rekorden von 2024 seien. Besonders stark aufgeheizt sei gerade der Pazifik vor der Küste Kaliforniens und Mexikos. Weltweit wurde im vergangenen Jahr so wenig Wein getrunken wie seit fast 70 Jahren nicht. Laut der Internationalen Organisation für Rebe und Wein waren es 208 Millionen Hektoliter. Auch in Deutschland wurde weniger Wein getrunken. Die Gründe unter anderem: Verbraucher haben weniger Geld in der Tasche und die Produktion und damit der Wein sind teurer geworden. Es ist jetzt kurz nach 7. Der Mai weiter auf Sparflamme, viele Wolken und immer wieder Schauer, manchmal auch Gewitter. Rund um die Alpen regnet's öfter, weiter oben schneit es sogar. Es bleibt heute bei frischen 9 bis 14 Grad, also nicht das beste Ausflugswetter heute am Vatertag. Morgen startet der Süden freundlicher, später gibt's wieder Schauer, Gewitter und auch kräftigen Wind, maximal 10 bis 14 Grad.
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3: Die A6 Heilbronn Richtung Nürnberg. Zwischen Feuchtwangen Nord und Aurach brennt ein Fahrzeug. Rechte Spur und mittlerer Fahrstreifen sind blockiert.
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10: Ich bin Angela Kress. Guten Morgen. In wenigen Wochen läuft eine EU-Frist zur Lohntransparenz aus. Dann sollen Stellenanzeigen auch hierzulande konkrete Angaben zum Verdienst enthalten. Bisher ist das nur bei gut 12% der Fall, hat eine Untersuchung der Jobseite Indeed ergeben. Tanja Wagner berichtet.
11: Vor allem in besser bezahlten Positionen, etwa in der IT, der Forschung oder der Pharmabranche, gilt, über Geld spricht man nicht. Aber genau das wünscht sich der Großteil der Arbeitnehmer. Gut 60% gaben an, sich eher auf Jobs zu bewerben, wenn das Gehalt bekannt ist. Durch den schwächeren Arbeitsmarkt sinkt der Druck auf die Arbeitgeber zu mehr Transparenz, heißt es von Indeed. Helfen könnten gesetzliche Bestimmungen.
10: In Würzburg hat am Abend der Katholikentag begonnen. Heute will Bundespräsident Steinmeier dort ein Zeichen für das Ehrenamt setzen und mit Ehrenamtlichen und Fachleuten ins Gespräch kommen. Bis Sonntag geht der Katholikentag noch. Insgesamt werden etwa 60.000 Gäste erwartet, darunter morgen auch Bundeskanzler Merz. Der Mai weiter auf Sparflamme, viele Wolken und immer wieder Schauer, manchmal auch Gewitter. Rund um die Alpen regnet es öfter, weiter oben schneit es sogar. Es bleibt heute bei frischen 9 bis 14 Grad, also nicht das beste Ausflugswetter heute am Vatertag. Morgen startet der Süden freundlicher, später gibt es wieder Schauer, Gewitter und auch kräftigen Wind, maximal 10 bis 14 Grad.
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12: Die A6 Heilbronn Richtung Nürnberg. Zwischen Feuchtwangen Nord und Aurach brennt ein Fahrzeug. Rechte Spur und mittlerer Fahrstreifen sind blockiert.
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1: Ich bin Angela Kress. Guten Morgen. Wir schauen nach China, denn dahin schaut auch die Weltpolitik gerade. US-Präsident Trump ist zu Besuch. Er und Chinas Staatschef Xi haben zum Auftakt betont freundliche Worte aneinander gerichtet. Obwohl die beiden größten Volkswirtschaften der Welt gerade in einem Handelskrieg stecken. Trump wird von einer Wirtschaftsdelegation begleitet. Unter anderem ist der Chef des Chip-Herstellers Nvidia dabei. Nvidia-Halbleiter gelten als besonders wichtig für die Entwicklung künstlicher Intelligenz. Das Bundeskabinett hatte ja die Reform der gesetzlichen Krankenkassen auf den Weg gebracht. Diskutiert wird trotzdem weiter darüber. Zuletzt hatte Ärztepräsident Reinhardt davor gewarnt, die Reform, wie er sagt, durchs Parlament durchzudrücken. Jetzt reagiert der Kassenchef. Jan-Henner Reitze berichtet.
2: Auch wenn Druck von allen Seiten kommt, die Bundesregierung muss die Reform durchziehen, so der Chef des GKV-Spitzenverbands Blatt sagt, aufgeschoben worden seien nötige Änderungen schon viel zu lange. Der Ärzteverband kritisiert unter anderem, dass die Pläne unbezahlte Mehrarbeit für Ärzte bedeuten würden und fordert mehr Steuergeld für das Gesundheitssystem.
1: Der Normenkontrollrat zerpflückt das neue Heizungsgesetz der Regierung. NKR-Chef Göbel nennt den Entwurf in der Bild eines der praxisfernsten Vorhaben der vergangenen Jahre. Der Text sei kaum verständlich und für Betroffene nicht nachvollziehbar. Kern des neuen Entwurfs, die bisherige starre 65% Pflicht für erneuerbare Energien entfällt. In Regensburg müssen heute einige Menschen ihre Wohnungen und Häuser verlassen. Es wird eine Bombe aus dem Zweiten Weltkrieg entschärft. Gefunden wurde der über 100 Kilogramm schwere Blindgänger in der Sittauer Straße, wie die Stadt mitteilte. Um 9 Uhr müssen deshalb Anwohner in einem Umkreis von 250 Metern vorsorglich evakuiert werden. In der Donauarena gibt's ein Notquartier. Rückruf bei Lidl. Die Handelskette ruft wegen Salmonellengefahr eine bestimmte Packung Schokoladenstreusel zurück. Es geht um Belbake Schokoladenstreusel in der 400-Gramm-Packung, die in mehreren Bundesländern in den Läden war. Genaue Infos zu den betroffenen Chargen gibt es auf der Seite lebensmittelwarnung.de. Es ist jetzt kurz nach 8. Der Mai weiter auf Sparflamme, viele Wolken und immer wieder Schauer, manchmal auch Gewitter. Rund um die Alpen regnet's öfter, weiter oben schneit es sogar. Es bleibt heute bei frischen 9 bis 14 Grad, also nicht das beste Ausflugswetter heute am Vatertag. Morgen startet der Süden freundlicher, später gibt's wieder Schauer, Gewitter und auch kräftigen Wind, maximal 10 bis 14 Grad.
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3: Die A6 Heilbronn Richtung Nürnberg. Zwischen Feuchtwangen Nord und Aurach brennt ein Fahrzeug. Rechte Spur und mittlerer Fahrstreifen sind blockiert.
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20: Ich bin Angela Kress. Guten Morgen. Wir schauen nach China, denn dahin schaut auch die Weltpolitik gerade. US-Präsident Trump ist zu Besuch. Er und Chinas Staatschef Xi haben zum Auftakt betont freundliche Worte aneinander gerichtet. Obwohl die beiden größten Volkswirtschaften der Welt gerade in einem Handelskrieg stecken. Trump wird von einer Wirtschaftsdelegation begleitet. Unter anderem ist der Chef des Chip-Herstellers Nvidia dabei. Nvidia-Halbleiter gelten als besonders wichtig für die Entwicklung künstlicher Intelligenz. In Regensburg müssen heute einige Menschen ihre Wohnungen und Häuser verlassen. Es wird eine Bombe aus dem Zweiten Weltkrieg entschärft. Gefunden wurde der über 100 Kilogramm schwere Blindgänger in der Sittauer Straße, wie die Stadt mitteilte. Um 9 Uhr müssen deshalb Anwohner in einem Umkreis von 250 Metern vorsorglich evakuiert werden. In der Donauarena gibt's ein Notquartier. Der Mai weiter auf Sparflamme, viele Wolken und immer wieder Schauer, manchmal auch Gewitter. Rund um die Alpen regnet es öfter, weiter oben schneit es sogar. Es bleibt heute bei frischen 9 bis 14 Grad, also nicht das beste Ausflugswetter heute am Vatertag. Morgen startet der Süden freundlicher, später gibt es wieder Schauer, Gewitter und auch kräftigen Wind, maximal 10 bis 14 Grad.
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21: Die A6 Heilbronn Richtung Nürnberg. Zwischen Feuchtwangen Nord und Aurach brennt ein Fahrzeug. Rechte Spur und mittlerer Fahrstreifen sind blockiert.
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1: Ich bin Angela Kress. Guten Morgen. Der Normenkontrollrat kritisiert die Pläne für ein neues Heizungsgesetz scharf. Das hatte die Regierung gestern auf den Weg gebracht. Der Bild sagte der NKR-Chef, es sei ein Paradebeispiel dafür, warum Menschen staatliche Regeln nicht mehr verstehen würden. Er findet den Entwurf zu kompliziert mit zu vielen unklaren Vorgaben. Auch das Heizungsgesetz der alten Regierung hatte für viel Frust gesorgt. Jetzt soll es unter anderem Änderungen an den Regeln geben, wann wie viel erneuerbare Energien genutzt werden müssen. Steuer, Arbeitsmarkt, Rente und Bürokratieabbau – alles Themen, die die Koalition bis zur Sommerpause in einem Reformpaket angehen will. Arbeitgeber und Gewerkschaften sollen eingebunden werden. Schon vor den ersten Gesprächen fordert Arbeitgeberpräsident Dulger mehr Tempo und echte Veränderungen. Soita Sovali berichtet.
2: Dulger warnt vor reinen symbolischen Spitzengesprächen ohne konkrete Ergebnisse. Streit gibt es vor allem bei möglichen Änderungen der Arbeitszeitregeln. Während Arbeitgeber mehr Flexibilität wollen, lehnen die Gewerkschaften eine Aufweichung des 8-Stunden-Tages klar ab.
1: Die frühere Bundeskanzlerin Merkel hat an die Menschen in Deutschland appelliert, die Leistungen der amtierenden Bundesregierung fair zu bewerten. Dem Nachrichtenmagazin Focus sagte sie, die Regierung arbeite unter wirklich schwierigen äußeren Bedingungen. Merkel verwies auf die Kriege in der Ukraine und im Iran. Die haben hierzulande unter anderem zu steigenden Energiepreisen geführt. Umgerechnet fast 15 Millionen Euro hat jemand für einen blaugrünen Diamanten bezahlt. Das Auktionshaus Christie's sprach von einem Rekordpreis für einen solchen Edelstein. Der Diamant Ocean Dream hat 5,5 Karat, das gilt als Ausnahmestück. Wer das Schmuckstück gekauft hat, ist nicht bekannt. Rund einen Monat vor Beginn der Fußball-Weltmeisterschaft lockern die USA ihre Visabestimmungen. Wie das Außenministerium mitteilte, sollen für Fans mit einem gültigen Ticket keine Kautionszahlungen fällig werden. Sie liegen für Menschen aus 50 Ländern eigentlich bei bis zu $15.000. Die Liste umfasst vor allem Länder aus dem Nahen Osten und aus Afrika. Es ist jetzt 9:15. Der Frühling bleibt versteckt, immer wieder gibt es Schauer, später dann auch Gewitter. In den Alpen kann es in höheren Lagen auch schneien, sonst wechseln sich sonnige Phasen und Wolken ab, bei relativ kühlen 7 bis 14 Grad. Morgen schaut es noch ähnlich aus, am Wochenende zeigt sich die Sonne dann wieder öfter und es wird auch wieder etwas wärmer.
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3: Hallo auf die Straßen, es ist alles ruhig. Gute Fahrt.
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1: Ich bin Angela Kress. Guten Morgen. Der Normenkontrollrat kritisiert die Pläne für ein neues Heizungsgesetz scharf. Das hatte die Regierung gestern auf den Weg gebracht. Der Bild sagte der NKR-Chef, es sei ein Paradebeispiel dafür, warum Menschen staatliche Regeln nicht mehr verstehen würden. Er findet den Entwurf zu kompliziert mit zu vielen unklaren Vorgaben. Auch das Heizungsgesetz der alten Regierung hatte für viel Frust gesorgt. Jetzt soll es unter anderem Änderungen an den Regeln geben, wann wie viel erneuerbare Energien genutzt werden müssen. Steuer, Arbeitsmarkt, Rente und Bürokratieabbau – alles Themen, die die Koalition bis zur Sommerpause in einem Reformpaket angehen will. Arbeitgeber und Gewerkschaften sollen eingebunden werden. Schon vor den ersten Gesprächen fordert Arbeitgeberpräsident Dulger mehr Tempo und echte Veränderungen. Soita Sovali berichtet.
2: Dulger warnt vor reinen symbolischen Spitzengesprächen ohne konkrete Ergebnisse. Streit gibt es vor allem bei möglichen Änderungen der Arbeitszeitregeln. Während Arbeitgeber mehr Flexibilität wollen, lehnen die Gewerkschaften eine Aufweichung des 8-Stunden-Tages klar ab.
1: Der Frühling bleibt versteckt. Immer wieder gibt es Schauer, später dann auch Gewitter. In den Alpen kann es in höheren Lagen auch schneien. Sonst wechseln sich sonnige Phasen und Wolken ab, bei relativ kühlen 7 bis 14 Grad. Morgen schaut's noch ähnlich aus. Am Wochenende zeigt sich die Sonne dann wieder öfter und es wird auch wieder etwas wärmer.
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3: Hallo auf die Straßen. Es ist alles ruhig. Gute Fahrt.
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13: Ich bin Angela Kress. Erst warme Worte, dann gleich ein heikles Thema. Beim Besuch von US-Präsident Trump in China hat Staatschef Xi vor einem Konflikt um Taiwan gewarnt. China beansprucht Taiwan für sich, die USA beliefern den Inselstaat mit Waffen. Bei dem Treffen wird es wohl auch um die Straße von Hormuz gehen, die wichtig für den Ölhandel ist und auch Auswirkungen auf die Ölpreise bei uns hat. Die USA erhoffen sich Hilfe von China bei der Absicherung der Wasserstraße. Die Weltmeere könnten auf neue Wärmerekorde zusteuern. Die Entwicklung würde an die Situation im Frühjahr 2023 erinnern, als die globalen Meerestemperaturen begannen, die Höchstwerte früherer Jahre mit immer größerem Abstand zu übertreffen, heißt es vom Alfred-Wegener-Institut in Bremerhaven. Besonders stark aufgeheizt sei aktuell der Pazifik vor der Küste Kaliforniens und Mexikos. Mit einem Gottesdienst zu Christi Himmelfahrt beginnt in Würzburg der zweite Tag des Katholikentags. Dazu wurde auch Bundespräsident Steinmeier erwartet. Im Anschluss will er heute mit Ehrenamtlichen und Fachleuten über das vielfältige ehrenamtliche Engagement sprechen. Bis zum Sonntag werden auf dem Katholikentag etwa 60.000 Menschen erwartet. Die beiden dominanten deutschen Frauenfußballteams der vergangenen Jahre treffen im DFB-Pokalfinale aufeinander. In Köln kommt es heute ab 16 Uhr zum Endspiel zwischen dem VfL Wolfsburg und dem FC Bayern München. Moritz Einzel berichtet.
14: In der Liga haben die Münchnerinnen 16 Punkte Vorsprung auf den VfL und sind natürlich deutscher Meister. Doch in einem Spiel kann alles passieren und die Wölfinnen können DFB-Pokal. Nicht umsonst haben sie den Wettbewerb bis 2024 10-mal in Folge gewonnen. Und Wolfsburgs Ikone Alexandra Popp will sich jetzt nochmal mit dem Titel nach Dortmund verabschieden.
13: Der Frühling bleibt versteckt, immer wieder gibt es Schauer, später dann auch Gewitter. In den Alpen kann es in höheren Lagen auch schneien, sonst wechseln sich sonnige Phasen und Wolken ab, bei relativ kühlen 7 bis 14 Grad. Morgen schaut es noch ähnlich aus, am Wochenende zeigt sich die Sonne dann wieder öfter und es wird auch wieder etwas wärmer.
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15: Einen schönen Vatertag wünsche ich euch. Ich bin Elena Meyer und ich freue mich auf die nächsten 2 Stunden, denn bei mir zu Gast ist Tobi Regner. Er hat vor 20 Jahren Deutschland sucht den Superstar gewonnen und wir machen heute hier im Feiertalk eine kleine Zeitreise, schauen zurück in diese Zeit, schauen hinter die Kulissen, aber reden auch drüber, wie tief der Fall nach so einem Karrierestart sein kann. Das alles gleich nach U2 und hier ist Adele mit Set Fire to the Rain hier auf der Bayernwelle für euch. einen schönen Feiertag.

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1: Einen wunderschönen Feiertag. Schön, dass ihr wieder mit dabei seid bei einer neuen Runde hier im Feiertalk auf der Bayernwelle mit mir, Elena Meyer. Und ich habe heute hier im Studio einen echten Superstar. Das ist er nämlich auf jeden Fall nach wie vor für uns. Auch wenn ja der Titel schon vor 20 Jahren verliehen worden ist. Vielleicht ahnt ihr es schon. Er ist Musiker aus tiefstem Herz und mit voller Seele. Und heute eben bei mir zu Gast. Es ist der Gewinner der dritten Staffel Deutschland sucht den Superstar. Das war 2006. Meine Damen und Herren, mein Gast heute, Tobias Regner. Tobi, schön, dass du da bist. Hallo, servus.
2: Grüß die Elena. Servus.
1: Wie geht's dir so?
2: Ich bin natürlich immer ein bisschen nervös im Studio, wenn ich ein Mikro vorm Gesicht habe. Aber ja, ich bin nicht mehr ganz so drin, muss ich jetzt sagen. Der Alltag schaut bei mir ein bisschen anders aus momentan, mittlerweile. Aber ich glaube, das kriegen wir schon hier, oder?
1: Ja, auf jeden Fall. Ich stelle keine schwierigen Fragen, oder?
2: Passt.
1: Ja, wenn man es so hört, 20 Jahre her, kannst du das selber glauben, dass das so lang her ist?
2: Ja, die Zeit vergeht halt leider nur vorwärts, gell. Ich denke natürlich öfters dran. Das sind jetzt 2 Jahrzehnte, gell. Das ist schon eine ganz schöne Zeit natürlich. Aber ich habe mal irgendwo gelesen, es ist immer praktisch, wenn man nicht in der Vergangenheit lebt und auch nicht zu viel in der Zukunft, sondern einfach den Moment genießt. Und da hole ich mich immer wieder in letzter Zeit zurück, sowohl wenn ich zurückdenke, auch, als auch wenn ich zu viel planen möchte. Denke mir immer, versuch lieber den Moment jetzt zu kontrollieren und zu genießen und die Zeit vergeht.
1: So muss es sein. Du sagst, du lebst im Hier und Jetzt. Hat dieser Sieg im Hier und Jetzt ab und zu nur am Platz oder spielt der nur eine Rolle? Wärst du nur beim Bäcker nach dem Autogramm gefragt?
2: Ich werde hin und wieder zurückgeholt in diese alte Welt, die ich weit hinter mir gelassen habe. DSDS war sehr präsent für mich ziemlich lange, bis ich meine Familie gegründet habe. Also ich habe jetzt 2 Kinder mittlerweile. Und seitdem schaut mein Alltag halt komplett anders aus. Und mich erkennt halt mittlerweile auch keiner mehr. Ich habe keine Haare mehr am Kopf oder weniger, wesentlich weniger. Und natürlich nagt auch der Zahn der Zeit an einem. Und so manchmal erkennen mich tatsächlich Leute noch und dann kommst du halt ins Gespräch und dann wird wieder philosophiert über das Phänomen Castingshows und DSDS im Speziellen. Und die Frage lautet dann natürlich immer, wie war der Bohlen so? Der wirklich so ein arroganter Mensch, sage ich jetzt mal, wie er immer rüberkommt und ich muss dann immer sagen, ich weiß es nicht, weil ich relativ wenig mit ihm gesprochen habe. Ich kann nur vermuten, wie sein Charakter ungefähr ausschaut, wenn er, diese Rolle des Bad Guys in der Jury sich zu eigen gemacht hat und das ist er ja schon von Anfang an. Und hin und wieder kommt es halt auch vor, wenn ich irgendwo spiele, also ich spiele momentan ziemlich viel Solo in Hotels im Salzburger Land, mache da Barmusik sozusagen. Und dann kommt es öfters vor, wenn ich mich dann vorstelle. Einen wunderschönen guten Abend. Mein Name ist Tobias Regner und ich darf heute Musik für Sie machen. Und dann schrecken manche hoch.
1: Den Namen kenne ich.
2: Der Name kommt mir bekannt vor. Und dann reißen es die Handys raus und schauen rein. Und Tobias Regner, boah, na, das ist aber nicht der. Und dann kommen sie her, du bist aber nicht der von DSDS. Doch, tatsächlich. Boah, du schaust ganz anders aus, ja.
1: Ist danke.
2: Halt auch schon 20 Jahre her.
1: Also du siehst es dann in den Köpfen arbeiten, wenn du deinen Namen sagst, dass die jetzt rattern, woher kenne ich den?
2: Genau, der Name ist in den Hinterköpfen noch präsent, bei den Menschen, die das damals gesehen haben, weil es halt auch die dritte Staffel war. Es war noch was Neues. Es ist nicht jedes Jahr eine neue Staffel rausgekommen. Also jetzt, so wie es aktuell der Stand ist, mittlerweile weiß man ja schon gar nicht mehr so genau, wer eigentlich wann gewonnen hat. Also für mich war die letzte so die Beatrice Egli 2011, von der ich weiß, die hat da gewonnen, aber dann ist bei mir Schluss. Und an mich kann man sich vielleicht auch noch eben deswegen ein bisschen erinnern, weil es die dritte Staffel war. Und ich nutze das jetzt mittlerweile einfach auch ganz schamlos aus, wenn ich irgendwo, also es ist nicht so, dass ich meinen Namen und DSDS-Gewinner 2006 in einem Atemzug nenne, aber es ist fast so. Weil ich mir halt mittlerweile auch denke,
1: ja, warum nicht?
2: Warum soll ich das nicht nutzen?
1: Ja, klar.
2: Es ist ein gewisser Bekanntheitsgrad noch da. Ja, ich möchte nur nicht irgendwann mit 80 Jahren am Stammtisch sitzen im Wirtshaus und ungefragt die ganze Zeit von meinem Erfolg von damals erzählen und alle verdrehen schon die Augen. Jetzt kommt ihr wieder mit der Geschichte raus.
1: Okay, ja.
2: Ich will schon noch irgendwie bis dahin irgendwas zerreißen, sage ich jetzt mal, was dem Riesenerfolg von damals zumindest so ein bisschen nahe kommt.
1: Wir fragen aber heute genauer nach, weil wir wollen die Geschichten von damals natürlich nochmal hören. Und das machen wir gleich nach Mark Foster mit einem Lied. Schönen Feiertag hier auf der Bayernwelle.

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1: Tobias Regner, heute bei mir zu Gast. 20 Jahre ist sein Sieg bei Deutschland sucht den Superstar jetzt her und deshalb machen wir heute eine kleine Zeitreise. Aber vorher schauen wir mal auf die Anfänge deiner Musikkarriere. Du hast ja schon als Kind angefangen, Tobi, Musik zu machen. Du bist ja mit Musik groß geworden. Deine Eltern sind ja beide auch Musiker.
2: Ja, meine Eltern haben sich in den 70ern über eine Showband kennengelernt, die mein Vater gegründet hat und die hat auch schon existiert, bevor meine Mutter dabei war. Und dann kam eben meine Mutter als Sängerin dazu und so haben die sich kennengelernt. Und wenn sie das nicht getan hätten, gäbe es meine Brüder und mich jetzt nicht. Mein Vater hat dann, als wir auf die Welt gekommen sind, relativ schnell aufgehört mit der Unterhaltungsmusik. Und meine Mutter hat weitergemacht nebenbei und hat in verschiedensten Formationen gespielt, genauso wie ich jetzt auch, also in Bands, in Irish Band und so weiter. Und dadurch, dass meine Mutter das weiterhin so praktiziert hat, haben wir natürlich auch ein bisschen davon mitgekriegt, meine Brüder und ich, Popmusik machen. Ich habe dann mit 13 in meiner ersten Schülerband gespielt als Keyboarder und dann auch als Sänger. Dann war bald die zweite Schülerband am Start, wo ich dann auch E-Gitarre gespielt habe. Und dann hat es nicht lange gedauert, bis die erste Bierzelt-Showband am Start war, 2003. Das war in Inzell, die Band Geleck, falls nur wer kennt. Die spielen jetzt übrigens wieder im Oktober in der Originalbesetzung ohne mich.
1: Stimmt, da ist eine Veranstaltung, wo früher eure Bands zusammenkommen, gell? Die
2: ja,
1: so nicht mehr gibt.
2: Ja, Mai, Geleck und so, die anderen zwei weiß ich jetzt nicht mehr. Auf jeden Fall, da bin ich halt dann dazu gestoßen, weil der Originalsänger ausgestiegen ist. Und dann war ich in meiner ersten Bierzeltband und da haben wir halt dann alles gespielt. Faschingsbälle, AC/DC, Bryan Adams, das volle Programm halt. Und schon damals bin ich sehr gelobt worden für meine Stimme. Und dann wollte ich meine Stimme halt mal mit ganz vielen anderen Sängern messen. Und habe gedacht, DSDS wäre eine gute Gelegenheit dazu. Und dann bin ich 2005 zu DSDS gegangen.
1: Ja.

0: wie Herbert Grönemeyer oder auch Jimi Hendrix technisch nicht die besten Sänger waren und sind, aber trotzdem halt irgendwas an sich haben, was extrem unterhaltsam ist. Und das hat man oder man hat es eben nicht. Und das ist was, weswegen ich heute überhaupt nicht sagen könnte, wenn ich einen Song höre, könnte ich nicht sagen, ja, das ist ein Hit oder das wird ein Hit, weil ich einfach nicht weiß, was die Leute so wirklich unterhält. Ich weiß nur, der trifft die Töne, der intoniert gut, aber ob er deswegen erfolgreich sein wird, deswegen ist es sehr spannend.
1: Wie du auf die Erkenntnis gekommen bist, das würde mich dann noch interessieren, aber du bist blauäugig da rein und hast gedacht, ja, da werde ich jetzt wirklich danach bewertet, wie gut ich bin. Mhm. Und bist da ins Casting, ist es so, wie man es im Fernsehen sieht, du gehst da rein, spielst vor der Jury und kommst dann halt weiter oder nicht?
0: Ja, wir waren zu Beginn vor einer Jury bestehend aus Vocal Coaches und Managern. Da war Dieter Bohlen noch gar nicht dabei. Mhm. Und die haben erstmal ausgesucht, wer denn vor Dieter Bohlen treten darf. Und da hatten sie halt verschiedene Kriterien dafür. Mhm. Aber ich glaube, ich kann es mittlerweile auch sagen. Also so die vom Unterhaltungswert her so mittelmäßig waren, die wurden halt wieder heimgeschickt. Und die einen großen Unterhaltungswert hatten, wurden weitergelassen. Und ich sag mal so, das waren nicht unbedingt immer nur die gut singen konnten. Waren.
1: Ja, wir kennen ja die Castings aus die SDS.
0: Genau. Und das, dass da eben auch Sänger dabei sind, die jetzt nicht so zu den talentiertesten gehören, das weiß ja mittlerweile jeder, dass das ein ziemlich wichtiger Bestandteil des Unterhaltungspakets von DSDS ist. Genau. Und so bin ich wohl wahrscheinlich zu denen eingestuft worden, die technisch besser sind und die vielleicht auch einen gewissen Unterhaltungswert haben. Dann im zweiten Casting kam ich zu Dieter Bohlen, der hat mich dann eben auch weitergelassen in den Recall.
1: Und dann nahm alles seinen Lauf und darüber reden wir gleich. Jetzt gibt's erst Natasha Bedingfield mit Unwritten für euch hier auf der Bayernwelle.

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1: 20 Jahre ist es her, dass Tobias Regner aus Teisendorf Deutschland sucht den Superstar gewonnen hat. Und dieses Jubiläum habe ich als Anlass genommen, um ihn zu mir hier in den Feiertalk einzuladen. Und er ist hier und wir sprechen über diese Zeit. Tobi, bei deinem Casting damals, da hast du Nothing Else Matters gesungen. Dieter Bohlen hat direkt gesagt, es hat ihm gefallen, du bist rausspaziert und warst im Recall und irgendwie, ich habe mir vorher auf YouTube nochmal alles genauer angeschaut, du hast total entspannt gewirkt und so gar nicht nervös.
2: Ich war sehr aufgeregt. Mhm. Das habe ich schon öfter gehört, dass ich einen ziemlich gelassenen Eindruck gemacht haben muss, aber es war absolut nicht so. Also ich war innerlich komplett am Ende.
1: Ja, wirklich.
2: Vielleicht hat sich diese unglaubliche Nervosität in mir drin so geäußert, so eher so wie eine Schockstarre, wie ein Reh im Aufblendlicht. wenn ich mir das Casting anschaue, wo ich vor Dieter Bohlen gestanden habe, dann kann ich mich noch gut daran erinnern, wie nervös ich damals war und wie mir das Herz bis zum Hals geschlagen hat. Aber du schaust halt dann einfach wie der Schweiberl, wenn es blitzt, was da passiert. Mhm. So. Was macht der jetzt? Was sagt der jetzt? Keine Ahnung. Also wirklich cool war ich in dem Moment absolut nicht. Sonst hätte ich kein Blatt vor den Mund genommen, sonst hätte ich einfach locker dahergequasselt, aber entspannt war das nicht. Also ich war sehr nervös, auch bei jeder Live-Show. Aha. Wenn du da hinter der Tür stehst und dann geht diese Tür da auf und dann der Jingle, da hätte ich gerne mal meinen Puls gemessen, ja.
1: Bist dann weitergekommen in die Live-Shows, in die Motto-Shows. Wie war die Zeit da? Seid ihr da irgendwie begleitet worden? Seid ihr da gecoacht worden? So bist du der perfekte Showman? So unterhältst du die Leute? Seid ihr da geformt worden in irgendeine Richtung?
2: Wir hatten Vocal Coaches, die uns natürlich in Sachen Gesangstechnik gecoacht haben. Wir hatten auch Betreuer sozusagen von RTL, die uns im Umgang mit der Presse so ein bisschen gecoacht haben. Mhm. Die uns auch so ein bisschen gewarnt haben vor so manchen Medien, die schärfer drauf sind, die auf private Geschichten aus sind. Das war es aber auch dann schon. Allzu viel haben sie uns auch nicht gewarnt, wie wir uns präsentieren sollen, weil wenn wir dann komplett dicht gemacht hätten, dann hätten wir auch gar nichts zu erzählen gehabt und dann hätten die Medien auch nichts zu erzählen gehabt. Also so ein bisschen Geschichten über jeden einzelnen Kandidaten mussten schon sein irgendwie, weil jeder, der in der Öffentlichkeit steht, muss irgendwie ein bisschen was von sich preisgeben, weil die Leute es halt einfach interessiert. Die interessiert nicht bloß das, was du machst, ob du jetzt Sänger bist oder Fußballer, sondern die interessiert natürlich auch das Private drumherum. Und bei solchen Castingshows ist es natürlich schon recht ausgeprägt, wenn dann plötzlich dein Bild in der Bravo drin ist. Gibt's die Bravo noch?
1: Ich glaube, ja.
2: Ja. Ich meine, das Interesse der Leserschaft der Bravo an privaten Dingen und auch an Beziehungsgeschichten ist natürlich viel höher. Klar. Als bei anderen Altersgruppen. Also natürlich hat es die Leute viel mehr interessiert damals, wann ich mein erstes Mal hatte, als zum Beispiel ältere Herrschaften das interessieren würde. Okay. Also deswegen mussten wir natürlich schon auch unsere Grenze ziehen. Wie viel gebe ich von mir privat preis und wo ist die Grenze? Und ich habe meine Grenze leider bisschen sehr weit unten angesetzt. Ich habe halt irgendwie durch diese Warnungen von den RTL-Leuten relativ dicht gemacht, weil ich irgendwie nicht die Leute mit privaten Geschichten unterhalten wollte, sondern mit der Musik.
1: Mit dem Können.
2: Mhm. Ja, das war so meine Mission. Mhm. Mag sein, dass ich heute vielleicht noch mehr im Gespräch wäre, wenn ich mehr mit privaten Geschichten rausgerückt wäre. Aber ich glaube, dass das alles in allem schon gut so ist.
1: Ja. Also rückblickend hättest du das vielleicht ein bisschen anders gemacht?
2: Ich hätte mir ein Konzept zurechtlegen können, vielleicht auch sollen. Ein Vermarktungskonzept. Und dieses Wort begleitet mich schon ziemlich lang, weil ich nie ein richtiges Vermarktungskonzept hatte in den 20 Jahren. Weder ich noch mein Manager, mit dem ich vor 10 Jahren aufgehört habe. Und dieses Vermarktungskonzept hätte ganz genau vorgesehen, wie ich private Geschichten von mir preisgebe, welche privaten Geschichten, wo ich die Grenze ziehe, wo wird's zu privat und ja, so ein Konzept hatte ich halt nie, so eine Vorgehensweise. Mhm. Ich war halt immer nur der sympathische Rocker von nebenan irgendwie, der mal mehr, mal weniger aus dem Nähkästchen geplaudert hat, aber so richtige Skandale oder private Tragödien oder sowas gab es bei mir halt nie. Und deswegen halt auch wenig Gesprächsstoff. Ich habe halt immer nur Musik gemacht.
1: Tobias Regner heute bei mir zu Gast hier im Feiertalk auf der Bayernwelle.

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1: Er war der sympathische Musiker von nebenan, der plötzlich DSDS gewonnen hat. 20 Jahre ist es mittlerweile her, dass Tobias Regner aus Teisendorf Superstar geworden ist. Und genau der ist heute bei mir zu Gast. Und wir schauen auf diese Zeit zurück. Und rückblickend sagst du, hättest du eigentlich mehr über dein Privatleben preisgeben müssen.
2: Ich habe natürlich mehr Spaß am Musik machen als am Ausarbeiten von Marketingkonzepten. Aber wenn man halt davon lebt und Berufsmusiker ist, dann sollte man vielleicht sich schon auch ein bisschen Gedanken um die Werbung machen und um die Vermarktung des Produkts, weil du willst ja was verkaufen, um es ganz stumpf zu beschreiben. Und deswegen ziehe ich mittlerweile meinen Hut vor Menschen wie Dieter Bohlen fast noch mehr als vor begnadeten Musikern, also aber auch nur fast. Weil es gibt so viele begnadete Musiker, die studiert haben, die sich unglaublich auskennen in Harmonielehre, die einfach saufit sind an ihrem Instrument oder als Sänger, die aber leider irgendwie das Vermarktungskonzept, genau wie ich, noch nicht gefunden haben und wahrscheinlich auch den großen Durchbruch nie schaffen werden. Und es gibt dann so Menschen wie Dieter Bohlen, die einfach einen guten Riecher dafür haben, was die Leute wollen. Und aber im gleichen Atemzug musikalisch nicht so wirklich fit sein. Also Dieter Bohlen, würde ich jetzt einfach mal sagen, ist jetzt nicht der virtuoseste Musiker.
1: Entertainer.
2: Ja.
1: Oder war es zumindest.
2: Er hat es, glaube ich, richtig angestellt. Der hat, glaube ich, nicht wirklich viele Live-Gigs in seinem Leben gespielt.
1: Vielleicht auch besser.
2: Ja, aber er hat ein Gespür dafür, was die Leute wollen. Und er gibt ihnen das und es funktioniert. Und er ist immer wieder im Gespräch. Und wenn ich ihn heute nochmal treffen sollte, würde ich ihn, glaube ich, wirklich fragen, hey, wie hast du das angestellt? Was für ein Vermarktungskonzept hast du? Weil ich habe jahrelang jetzt immer nur aufs Produkt geachtet, dass die Musik passt, dass die Songs schön sind, dass ich gut singe live. Aber wenn diese schöne Musik nur wenig Leute mitbekommen, dann bringt es halt auch nichts, gell? Also es bringt schon ein bisschen was, aber es könnte mehr bringen, wenn die Werbung halt auch noch passen wird. Naja.
1: Wir haben ja vorher über Menuhin Fröhlich gesprochen, der jetzt immer noch, der ja nach dir auch bei DSDS im Finale gestanden ist und immer noch mit Schlagzeilen irgendwie im Gespräch ist.
2: Ja, das hat mich jetzt ein bisschen überrascht, als ich mitgekriegt habe, dass er jetzt wieder dabei ist, obwohl er ja schon mal Kandidat war. Also um ehrlich zu sein, war er sogar in meiner Staffel schon im Recall. Er war unter den letzten 20 damals, vor 20 Jahren. Ich habe ihm sogar noch die Hand geschüttelt und habe ihm gratuliert. Gratuliere, das werden wir rocken jetzt. Und dann kriege ich halt mit später, dass er verhaftet wurde. Und dann ist er witzigerweise in Laufen-Lebenau gesessen. Das weiß ich halt, weil ein Kumpel von mir der Gitarrenunterricht gegeben hat. Und also das ist überhaupt nicht witzig. Ich will jetzt da überhaupt nichts irgendwie, ja. Aber er hat dann diese Geschichte eben im Gepäck gehabt und kam mit dieser Geschichte dann wieder zurück. War dann, ist er dann bis ins Finale gekommen in der Staffel von Mehrzeit Marashi. Ich weiß nicht mehr, welche das war. Und dann ist er wieder abgetaucht. Jetzt ist er wieder da. Und ich glaube, dass der viele Geschichten zu erzählen hat. Ob sie wirklich stimmen, weiß man nicht, kann man nicht nachprüfen.
1: Aber er vermarktet sich.
2: Aber vermarktungstechnisch ist sicher nicht unklug, was der macht, ja.
1: Du hast vorher schon gesagt, wenn dich jemand fragt, wie ist der Bohlen, dann musst du sagen, du hast gar nichts von dem mitgekriegt. Also es ist von außen mehr Schein, als es dann wirklich ist, dass da die Kandidaten dann mit der Jury irgendwie mords in Kontakt sind. Also es ist nicht alles so, wie es im Fernsehen rüberkommt.
2: Es sind sicherlich ein paar Szenen dabei, die gestellt sind. Aber bei mir ist es ja tatsächlich so gewesen, dass ich einfach mit Dieter Bohlen nicht wirklich viel anfangen konnte. Ich war damals voll auf Rock und Metallica und nichts anderes hat mich interessiert. Und ich wusste auch gar nicht, was ich mit Dieter Bohlen reden soll, weil er aus einem komplett anderen Genre kommt. Und es gibt auch keine Szenen im Fernsehen, in denen wir miteinander angeregt quatschen. Wir haben das nicht mal nachgestellt. Also sicherlich werden manche Szenen so ein bisschen gepusht, aber das weiß man ja auch mittlerweile. Also so mancher Streit bei Germany's Next Topmodel ist sicher auch nicht auf natürliche Art und Weise entstanden.
1: Nein, was?
2: Aber ja, also natürlich hat Dieter Bohlen auch in jeder Staffel seine Lieblinge Und zu denen habe ich halt einfach nicht gehört. Also sein Favorit war damals Mike Leon Grosch, der mit mir im Finale war, der jetzt auch im Schlagerbereich recht gut unterwegs ist, glaube ich. Mhm. Genau. Und bei mir hat er wahrscheinlich nicht so das Potenzial gesehen, dass er mit mir irgendwie zusammenarbeiten könnte oder dann den großen Reibach machen könnte. Hätte auch nicht gepasst, weil die Musikrichtung von Dieter Bohlen
1: ist nicht deine.

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1: Tobias Regner ist heute bei mir zu Gast und wir schauen zurück auf deine Zeit bei die SDS, Tobi, die mittlerweile 20 Jahre her ist. Wie war das damals, als du aus Holzhausen bei Teisendorf auf einmal bei RTL warst? Da waren ja dann Filmteams bei dir in deinem überschaubaren Ort. Das Medieninteresse war groß, es ist doch total surreal gewesen, oder?
2: Ja, das war ziemlich unwirklich. Ich habe vor kurzem auch wieder das Casting auf YouTube gefunden. Mein Casting von Dieter Bohlen ist tatsächlich noch auf YouTube. Und da wird auch unser Ort eben so beschrieben mit der Ortstafel Holzhausen. Und dann fährt der Punktebauli mit seinem Auto vorbei und winkt mir zu. Und alles sehr idyllisch. Und für die Teisendorfer war das natürlich eine Riesensache, wo ich dann auch zurückkommen bin. Nach 6 Wochen Promotour bin ich vor 6000 Leuten da auf dem Teisendorfer Marktplatz mit dem Doppeldeckerbus reingefahren worden und wenn wir vorkommen, wieder Papst irgendwie. Also, das war alles, diese ganze Zeit damals, dieses halbe Jahr, wo der große Hype um meine Person war, das war alles ziemlich unwirklich. Und das checkt man alles erst so im Lauf der Zeit, die danach vergeht.
1: Ich kann mich nur erinnern, ich war da, als du mit dem Doppeldeckerbus durch Teisendorf gefahren bist. Die kleine 8-jährige Elena war da und hat zu Tobias Regner gehimmelt, der dann nicht gesungen hat.
2: Ich habe dann nicht gesungen, genau.
1: Mein Herz blutet immer noch.
2: Hat mich wer aufgefordert zum Singen.
1: Ja, du hattest eine Kehlkopfentzündung oder so, scheinbar.
2: Ja, das war sicher mein Management damals.
1: Ach so, aber du hättest ja schon, also du hast ja nicht Playback gesungen, also du kannst ja singen, aber du durftest dann nicht oder du wolltest nicht.
2: Es gab nur ein paar Tage in meinem ganzen Leben, glaube ich, wo ich mal wirklich keine Stimme hatte. Mhm. Das war da aber nicht. Mhm. Also ich habe da ja auch gesprochen.
1: Ja klar.
2: Ich habe ins Mikro gesprochen. Ich kann mich ehrlich gesagt jetzt nicht mehr detailliert erinnern, ob meine Managerin da nicht das Mikro an sich gerissen hat und gesagt hat, der kann nicht singen. Wir haben nur mal für unsere Tour ein paar Probetage gehabt. Mhm. Also wir sind ja direkt nach DSDS 3 Wochen lang auf Tour gewesen und da hatten wir 2 Probetage, in denen ich dummerweise Vollgas gegeben habe und dann hatte ich keine Stimme mehr.
1: Da geht einem dann die Düse.
2: Ja, das war das erste Mal, wo ich dann mit Cortison so ein bisschen nachgeholfen habe. Das einzige Mal. Genau.
1: Dann zurück zu dem surrealen Moment in der Heimat, dann die Fans. Bist du da aufgelauert worden von Fangirls? Ich meine, du warst nur ein junger Mann, der da im Fernsehen Liebeslieder singt. Das ist wahrscheinlich schon sehr gut angekommen, könnte man vorstellen.
2: Ja, wir hatten schon bei meinem Elternhaus den ein oder anderen Besuch von Fans, die dann geklingelt haben und gefragt haben, ob ich da bin, aber damit waren sie relativ erfolglos in der Zeit nach der Show, weil da war ich halt ständig unterwegs. Es war jetzt nicht so, dass irgendwer vor unserer Haustür gecampt hat, aber meine Eltern haben schon da ein paar Leute eben sozusagen begrüßt und dann leider wieder weitergeschickt. Ich glaube, dass ich ihnen damals sogar Autogrammkarten dagelassen habe. Für meine Eltern war das natürlich auch anstrengend. Also im Nachhinein freut es mich schon sehr, was ich da für ein Erlebnis für viele aus unserer Region hinterlassen habe, weil viele haben das ja auch gefeiert, dass jetzt einer aus der Gegend das gewonnen hat. Und für die ist das auch in Erinnerung geblieben. Und die erinnern sich heute auch mit einem schönen Gefühl dran zurück. Also da freut es mich schon. Was nicht ganz so angenehm war, war eben meine Familie und meine Freunde, die mussten in manchen Situationen schon auch ein bisschen drunter leiden. Wenn halt das Interesse von heute auf morgen so groß ist an dein Privatleben, meine Eltern sind jetzt auch keine Medienprofis. Mhm. Ja. Also die mussten ja auch schauen, wie sie sich gegenüber Kamerateams und Fans die Fragen stellen, wie sie sich da verhalten. Und es war es für die sicher auch nicht ganz stressfrei. Mein Vater ist natürlich, der ist geplatzt vor Stolz damals. aber für meine Mutter, glaube ich, war es ein bisschen anstrengend. Die schmeißt sich nicht so gern da, glaube ich, jetzt ins Rampenlicht.
1: Obwohl sie Sängerin einer Showband ist oder war?
2: Schon, ja. Ich glaube, die tickt da ähnlich wie ich. Sobald es ums Musikmachen geht, steht sie natürlich gerne auf der Bühne und im Rampenlicht. Aber wenn es jetzt so um Interviews und Fragen beantworten und ums Interesse am Privatleben und an mir geht, ist sie, glaube ich, jetzt auch nicht so mitteilungsbedürftig.
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14: Ich bin Angela Kress. In der Koalition wird ja gerade um viele Themen extrem gerungen. Die frühere Bundeskanzlerin Merkel hat dem Magazin Focus gesagt, die Menschen sollten die Leistungen der Regierung fair bewerten. Ronny Thorau berichtet.
15: Mit Maß und Mitte. So sollten die Bürger gerade auch bewerten, was die Regierung schon geschafft habe. Zu einzelnen Maßnahmen äußerte sich Merkel zwar nicht, warb aber um Verständnis. Die Regierung arbeite gerade unter wirklich schwierigen äußeren Bedingungen, etwa die Kriege in der Ukraine und im Iran. Merkel will offenbar auch selber etwas tun, um die unter Druck stehende Demokratie in Deutschland zu stärken. Sie denke über ein Stipendium für junge Leute nach.
14: Heute ist Vatertag, da sind viele Menschen unterwegs und trinken Alkohol. Das Risiko für Unfälle unter Alkoholeinfluss ist heute 3-mal so hoch wie an einem durchschnittlichen Tag im Jahr. Das hat der Verkehrssicherheitsrat auf Grundlage von Daten des Statistischen Bundesamts gemeldet. Vor einem Jahr gab es demnach am Vatertag bundesweit rund 280 Unfälle, weil Alkohol im Spiel war. Mehr als 120 Menschen wurden verletzt, teilweise schwer. Er war mal die rechte Hand des ukrainischen Präsidenten Selenskyj. Jetzt sitzt der frühere Präsidialamtschef Jermak in U-Haft. Das teilte ein Richter des obersten Antikorruptionsgerichts mit. Jermak muss sich wegen Geldwäschevorwürfen verantworten. Ihm und 5 anderen Verdächtigen werden illegale Millionengeschäfte bei einem Luxusbauprojekt vorgeworfen. Er selbst hatte die Vorwürfe zurückgewiesen. In Ringsburg haben rund 430 Anwohnerinnen und Anwohner im Nordosten der Stadt ihre Häuser verlassen. Dort soll ein rund 100 Kilogramm schwerer Blindgänger aus dem Zweiten Weltkrieg entschärft werden. Das soll gegen Mittag passieren, hieß es von der Polizei. Die hatte den Fundort über Nacht bewacht. Der Frühling bleibt versteckt, immer wieder gibt es Schauer, später dann auch Gewitter. In den Alpen kann es in höheren Lagen auch schneien, sonst wechseln sich sonnige Phasen und Wolken ab, bei relativ kühlen 7 bis 14 Grad. Morgen schaut es noch ähnlich aus, am Wochenende zeigt sich die Sonne dann wieder öfter und es wird auch wieder etwas wärmer.
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1: Und wir starten rein in die zweite Stunde unseres Fire Talks. Ich bin Elena Meyer und bei mir zu Gast ist heute Tobias Regner. 2006 hat er Deutschland sucht den Superstar gewonnen und mit seinem Siegersong I Still Burn hat er sich, glaube ich, in alle unsere Herzen reingesungen. Und ich glaube, die 8-jährige Elena von damals, die würde durchdrehen, wenn sie gewusst hätte, dass sie heute hier diesen Superstar zu Gast im Fire Talk hat. Aber so ist es und wir reden gleich mit ihm über eben genau diesen Song, über I Still Burn. Und welche Spuren ihr auch bei Tobias Regner hinterlassen habt.

0: The Rick Springfield mit Jessie's Girl hier auf der Bayernwelle. Ich bin Elena Meyer und heute bei mir zu Gast im Fire Talk ist Tobias Regner. Und er ist heute hier, weil sein Sieg bei die SDS ja genau 20 Jahre her ist. Und auf diese Zeit schauen wir heute ein bisschen zurück. Tobi, du hast damals als Finalist einen Song bekommen, I Still Burn. Und da würde mich jetzt interessieren, du hast den Song ja nicht selbst geschrieben, aber durftest du trotzdem irgendwie was mitwirken, bestimmen oder so?
1: Die Plattenfirma hat mir damals zwei Songs vorgelegt und ich durfte zwischen diesen beiden Songs auswählen. Das war quasi mein Mitspracherecht, dass ich offiziell mitreden durfte, hat man mir eben zwei Songs hingelegt, dass ich wenigstens zwischen zwei Songs auswählen kann. Und ich habe halt dann einfach den in meinen Ohren besser funktionierenden Song genommen. Und das war eben I Still Burn. Für mich war das damals einfach nur ein netter Rocksong, also eine Rockballade. Dass der dann tatsächlich auch das Potenzial für so eine Art Kultsong irgendwie hat, war mir damals noch nicht klar, weil ich habe schon mitbekommen, dass so mancher Fußballverein in Deisendorf scheinbar nach irgendwelchen Spielen, wenn sie dann noch hart feiern, die Spieler, dann um 4 in der Früh, wenn sie alle aufbrechen und heimgehen ins Bett, dann noch I Still Burn auflegen und da mitgrüllen. Das finde ich ziemlich cool. Das heißt, der Song kriegt gerade so ein bisschen einen Hauch vom Lemon Tree One-Hit Wonder Kultcharakter. So. Und das feiere ich schon irgendwie, weil es ist auch der einzige Song, glaube ich, nach wie vor, der 6 Wochen lang auf Platz 1 in den deutschen Charts war, von den deutschen Veröffentlichungen. Also vielleicht.
0: Ja, ich würde es gerade sagen, er war schon relativ lang weit oben dann, gell?
1: Ja, vielleicht also, erzähle ich jetzt auch einen Schmarrn.
0: War schon ein guter Song und ich muss dazu geben, bei uns läuft er auch immer mal noch auf einer Party.
1: Ja, genau. Er lässt sich halt gut mitsingen.
0: Ja, auf jeden Fall.
1: Und witzigerweise hat mich der Schreiber von I Still Burn auch kontaktiert auf Instagram. Das ist der Peter Wright aus England irgendwo. Und hat sich nochmal bedankt bei mir.
0: Ja, echt?
1: Ja, dafür, dass wir damals diesen Song gepitcht haben und damit sein Leben verändert haben.
0: Habt ihr? Okay.
1: Ja, und wenn er sich dafür bedankt, dann wird es wohl sein Leben nicht zum Negativen verändert haben. Und dann habe ich ihm zurückgeschrieben, freut mich sehr, dass ich dein Leben so bereichern konnte mit diesem Song.
0: Also, konntest du dein Leben damit auch bereichern? Also hast du daran irgendwie mitverdient?
1: Ja.
0: Das schon,
1: also okay, ich habe als Interpret auch was verdient. Natürlich lang nicht so viel wie der Mr. Wright, schätze ich mal, weil er hat den Song ja geschrieben und ich habe nur interpretiert. Und da gibt's von der GVL schon auch Tantiemen dafür. Aber von denen habe ich nur in dieser krassen Zeit damals profitiert, wo halt wirklich viel gespielt wurde. Ja, ansonsten spiele ich den Song immer wieder gern live.
0: Ja, also er hängt dir nicht zu den Ohren raus.
1: Er ist mir lange bei den Ohren rausgehängt. In der Zeit, wo ich eigene Songs geschrieben habe und versucht habe, die an den Mann zu bringen und immer so das Gefühl hatte, boah, die neuen Songs interessiert irgendwie keiner. Die wollen immer nur I Still Burn hören, weil dieser Eindruck halt so intensiv war und weil die Leute halt einfach mit diesem Song dieses Erlebnis von damals verbinden, wie sie DSDS geschaut haben, jeden Samstag mitgefiebert haben für mich. Wie jeder seinen Favoriten auch hatte und dann zum Schluss stehe ich da und dann dieser Song.
0: Die Flammen im Hintergrund.
1: Genau, mit dem Song verbinden die halt das Erlebnis von damals. Und
0: ja, ist ein Stück weit Nostalgie auch.
1: Ja. Dann kann ich es natürlich auch keinem verübeln, wenn meine neuen Songs jetzt nicht so den Eindruck hinterlassen. Das sind halt einfach deutschsprachige Popsongs gewesen, die ich dann 10 Jahre danach veröffentlicht habe. Bis ich dann 2016 eben gesagt habe, so, jetzt ist mal Schluss, jetzt mache ich Covermusik, Unterhaltungsmusik und kümmere mich mal um die wichtigeren Dinge wie Familiengründung. Und seit 10 Jahren jetzt eben bin ich halt Unterhaltungsmusiker.
0: Welche Spuren die Zeit bei DSDS hinterlassen haben, darüber reden wir gleich mit Tobias Regner hier auf der Bayernwelle. Ich bin Elena Meyer, einen schönen Feiertag.

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1: Elena Meyer hier und bei mir zu Gast ist heute Tobi Regner, mit dem ich zum 20. Jubiläum seines DSDS-Siegs über genau diese Zeit spreche. Tobi, hat dich der DSDS-Stempel, den du damals bekommen hast, in der Zeit danach irgendwie eingebremst, weil ja irgendwie der Erwartungsdruck vielleicht nach dem Erfolgssong I Still Burn einfach extrem groß war?
2: Wenn ich den Begriff DSDS-Stempel benutze, dann rede ich meistens eher davon, dass viele Leute DSDS-Teilnehmer über einen Kamm scheren und einfach pauschal sagen, DSDS-Teilnehmer können nichts. Mhm. Das ist für mich der DSDS-Stempel. Und das, was mir beim Schreiben neuer Songs Probleme gemacht hat, war eher dieser intensive Eindruck, den I Still Burn hinterlassen hat und meine DSDS-Teilnahme. Dieses Unterhaltungspaket dieser Castingshow und dieser Siegersong hat bei so vielen Menschen so einen intensiven emotionalen Eindruck hinterlassen, dass es für mich so gut wie unmöglich war, danach mit meinen eigenen Songs noch mehr Begeisterung zu schaffen. Und ich würde jetzt nicht mal sagen, dass die Teilnahme speziell an dieser Castingshow jetzt negativ war für mich, sondern es war einfach generell die Teilnahme an einem funktionierenden Unterhaltungskonzept wie DSDS, was so viele Menschen erreicht und berührt hat. Das war danach für mich insofern negativ, weil ich halt diesen Unterhaltungswert nie wieder aus eigener Kraft aufbringen konnte. Mhm. Es war halt damals ein leicht unnatürlicher Weg, durch eine Castingshow so bekannt zu werden. Denn wenn du es auf den normalen Weg machst, so wie es die meisten Künstler und Bands eben machen, dass sie sich ihre Fans über die Jahre erspielen, so wie Silbermond zum Beispiel, und dann diese Fanbase safe haben, das ist der sicherere Weg, weil diese Fans nicht von heute auf morgen, wenn die nächste DSDS-Staffel kommt, wieder abspringen. Und ich habe dann halt nach diesem einen Jahr, wo dann die Castings für die nächste Staffel begonnen haben, irgendwie bemerkt, dass mir die Basis wegbricht. Die CD-Verkäufe sind brutal runtergegangen. I Still Burn hat sich 350.000 Mal verkauft als CD, als Single. Und die zweite Single, die nur ein paar Monate später rauskam, hat sich nur 6.000 Mal verkauft. Mhm. Das war so dermaßenes Bergab einfach, wo ich dann gemerkt habe, oho, okay, die Mehrzahl meiner Fans sind eigentlich Fans von DSDS.
1: Mhm. Harte Einsicht, oder?
2: Irgendwie schon, aber auch sehr lehrreich, weil irgendwann habe ich dann halt irgendwie so oft vor fast leeren Clubs gespielt, dass ich dann irgendwann gesagt habe, so, der Spaß an der Musik, der leidet gerade so dermaßen, wenn dein Name auf dem Plakat steht und dein Foto auf dem Plakat ist und es kommen wieder nur 10 Leute und der Veranstalter zahlt wieder drauf, dann lässt es jetzt bleiben, bevor du den Spaß komplett verlierst und machst Covermusik.
1: Bestimmt nicht leicht, wenn man so hoch geflogen ist und dann eigentlich ziemlich ernüchternd merkt, okay, den Leuten ging es gar nicht so um mir, das ist jetzt echt hart, wenn man das so sagt, sondern eigentlich eher um dieses ganze Konstrukt.
2: Du musst sowieso eine dicke Haut haben und du musst sowieso einen unerschütterlichen Glauben an dich haben und daran, dass es irgendwann funktionieren wird, ob du jetzt eine Castingshow gewonnen hast oder nicht.
1: Tobias Regner heute bei mir hier im Feiertalk.

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1: Schönen Feiertag, Elena Meyer hier. Und bei mir zu Gast hier im Feiertalk auf der Bayernwelle ist Tobias Regner. Er hat 2006 Deutschland sucht den Superstar gewonnen. Tobi, hast du noch Kontakt zu den Kollegen von damals aus deiner Staffel?
2: Ich habe ganz selten noch Kontakt zu Leuten aus meiner Staffel, aber auch sehr, sehr wenig. Also auch nicht nennenswert jetzt. Ich schreibe immer wieder mal. Ja, das ist aber auch schon ewig her, dass ich Mike Leon Grosch angeschrieben habe. Neulich hatte ich mal wieder Kontakt mit Didi Knoblauch, falls den wir noch kennt.
1: Ist der Dritter geworden, glaube ich, bei euch, oder?
2: Ich glaube, Sechster war er.
1: Ach so, doch nicht so gut.
2: Und Nevio Passaro, der ist Fünfter geworden.
1: Ah, okay, doch nicht.
2: Na, Vierter, Entschuldigung. Der war in meinen Augen der talentierteste von uns allen.
1: Ja.
2: Und als der dann rausgeflogen ist, das war dann ein weiterer Augenöffner für mich, dass es jetzt nicht in erster Linie um Virtuosität geht, sondern auch ganz viel um Sympathie. Mhm. Weil ich glaube, ja, es hat ja immer geheißen, dass er nicht so den sympathischsten Eindruck auf die Menschen gemacht hat. Mhm. Und dann habe ich mir gedacht, ja, aber er ist halt einfach der beste Musiker von uns gewesen. Mhm. Also da siehst du, wie unterschiedlich die Kriterien sind, nach denen entschieden wird. Und sonst habe ich war vor 3 Jahren... Na, wann war denn die 20. Staffel?
1: Keine Ahnung.
2: Es war, vor ein paar Jahren ist die 20. Staffel gelaufen und es sollte ja die Finale sein, die letzte. Mhm. Also witzigerweise war ja in der Staffel davor der Dieter Bohlen einmal nicht in der Jury, sondern Florian Silbereisen. Und dann in der 20. Staffel kam Dieter Bohlen wieder zurück. Es war die Jubiläumsstaffel und es sollte die letzte sein. Ganz schön viele Kriterien, um Zuschauer zu generieren, so nenne ich es einfach mal. hat dann auch funktioniert, hat scheinbar die Einschaltquoten ziemlich nach oben getrieben, schätze ich mal, weil Dieter Bohlen ja dann verkündet hat, es war nicht die letzte Staffel, es wird mindestens noch eine 21. geben. Und da haben sie halt alle Gewinner eingeladen und ich habe mir gedacht, lässt dich mal wieder blicken.

0: Ich habe zu dem Zeitpunkt 17 Jahre nichts von mir hören lassen und bin dann halt mal wieder hingeflogen, habe mich da reingesetzt, habe mir das angeschaut und und worauf will ich jetzt eigentlich hinaus? Ah ja, ich habe die ganzen Gewinner da getroffen, die haben mich alle nicht erkannt.
1: Oh.
0: Weil ich der Dienstälteste war mit Abstand. Aha. Also ich habe mich dann vorstellen müssen, hallo, ich bin der Tobi Regner, Gewinner der dritten Staffel. Ah ja, ich habe dich damals gesehen, ich habe dich so abgefeiert. Viele von denen haben mir erzählt, ja, ich mache jetzt Schlager, ich mache jetzt einen auf Wolfgang Petri. Ja, okay, das scheint so jetzt die Schiene zu sein, die sie jetzt alle fahren, um Aussicht auf Erfolg zu haben. Aber sonst, ich habe zu denen allen keinen Kontakt und leider zu Kandidaten aus meiner Staffel auch nicht mehr so wirklich, ne?
1: Tobi Regner heute bei mir zu Gast und wir sprechen natürlich auch noch über diesen großen Moment vor 20 Jahren, als er die SCS gewonnen hat. Gleich nach ein bisschen Musik hier auf der Bayernwelle. Schönen Feiertag.

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1: Tobias Regner ist bei mir heute zu Gast hier im Feiertalk. Mich würde jetzt noch interessieren, Tobi, wie das damals für dich war, vor 20 Jahren, als dann plötzlich dein Name gefallen ist und du ja erfahren hast, du bist der Gewinner von Deutschland sucht den Superstar. Wie war dieser Moment für dich?
2: Ja. Oh. Ich vermute mal, dass ich einen Blackout hatte, weil ich ja mit weit aufgerissenem Mund dann den Mike umarmt habe und genau dieses Bild, das aussieht wie ein Fisch am Angelhaken, hat es dann in die Bildzeitung geschafft und war dann die nächsten Tage auf der Titelseite zu sehen. Also ich scheine da irgendwie nach Luft geschnappt zu haben, weil ich in dem Moment sind mir wirklich die 14.000 Teilnehmer durch den Kopf gegangen, die ursprünglich teilgenommen haben. Und in dem Moment habe ich mir wirklich gedacht, das kann doch jetzt nicht wahr sein. Hast du es jetzt wirklich geschafft bis zum Schluss? Und mir war natürlich nicht ansatzweise bewusst, was mir jetzt die nächsten Jahre erwarten wird. Aber zu der Zeit habe ich mich innerlich schon brutal abgefeiert. Einfach. Also ich war sehr, sehr stolz drauf. Und ich habe vor allem danach dann auch gedacht, ich kann jetzt machen, was ich will. Ich habe jetzt Fans, ich bin jetzt ein Star, ich kann jetzt die Musik machen, auf die ich Bock habe. Ja.
1: Was daraus geworden ist, haben wir ja jetzt gehört, ja.
2: Ja.
1: Aber Moment des Ruhms hast du wahrnehmen können.
2: Es ist halt irgendwie auch in dem Moment ziemlich viel Druck abgefallen von mir, weil wir wurden schon auch ziemlich durchgereicht. Also ein paar Stunden vor dem Finale haben wir noch irgendwelche Aufsager machen müssen für die Formel 1, für Werbung haben wir noch aufnehmen müssen. Und also, wie soll ich sagen, die Vermarktung unserer Person wurde schon sehr in den Vordergrund gestellt. Mhm. Und zweimal in der Woche hatten wir Vocal Coaching, damit wir auch Vocal Coaching hatten. Aber die meiste Zeit wurden wir als Werbefiguren sozusagen benutzt, weil wir halt zu der Zeit sehr große Aufmerksamkeit genossen haben. Und es war schon auch anstrengend. Und dann mit diesem Moment war es dann plötzlich vorbei. Und ich weiß noch, wie ich dann nach dem Finale im Hotelzimmer im Bett gelegen habe, im Dunkeln. Der ganze Wahnsinn in meinem Kopf, nach dem Finale dann noch die Aftershow-Party. Ich habe mit meinen Kumpels, die dort waren, überhaupt nicht feiern können. Meine Kumpels von meinen Bands, die mich da beim Finale besucht haben, die haben gefeiert. Und ich habe als einziger nicht gefeiert, weil ich die ganze Zeit nur Interviews gegeben habe. Mhm. Und dann liegst du dann im Hotelzimmer und kriegst mal kurz ein bisschen Panik vor dem, was jetzt die nächsten Wochen alles kommt. Und mir war noch nicht mal bewusst, was die Jahre danach kommt. Also das war schon, da habe ich mir ganz schön was aufgehalst.
1: Das hast du in dem Moment dann realisiert.
2: Ja, irgendwie hat dann die Frage von meinem Vater, als ich damals um 4 in der Früh aufgestanden bin und mich fertig gemacht habe, um zum Casting nach München zu fahren, da hat die Frage von meinem Vater, hey, willst du da wirklich hinfahren? Habe ich mir dann in der Nacht, wo ich dann nach dem Casting im Hotel gelegen habe, also nach dem Finale im Hotel gelegen habe, habe ich mir dann nochmal durch den Kopf gehen lassen. Ja, will ich da wirklich hinfahren? Ja, irgendwie wollte ich das zu dem Zeitpunkt. Aber wenn mich heute wer fragt, ob ich es nochmal machen würde, und die Frage hast du sicher auch noch im Gepäck, dann sage ich jetzt mittlerweile immer, nein, ich würde es nicht nochmal machen. Weil ich würde natürlich gern wissen, wie mein Leben verlaufen wäre die letzten 20 Jahre, wenn ich es nicht gemacht hätte. Weil so weiß ich es ja, wie es verlaufen ist.
1: Ja, ja, aber da wäre es jetzt wieder, wo wir am Anfang waren, zu sehr in der Vergangenheit leben bringt auch nichts und sich diese Frage stellen.
2: Stimmt.
1: Weil du warst dabei und du hast das alles miterlebt und dein Leben ist eben jetzt so verlaufen, wie es verlaufen ist.
2: Ja, stimmt da wieder.
1: Aber als Rat für junge Musiker, die auch den Traum haben, ja, bekannt zu werden, mit Musik Geld zu verdienen, würdest du eher raten, nicht an Castingshows teilzunehmen und sich selbst Stück für Stück nach und nach durch Können eine Fanbase erarbeiten.
2: Aber ich würde das nach wie vor raten. Eine Castingshow ist natürlich ein gutes Sprungbrett. Du kriegst eine große Plattform, wo du Werbung für dich und dein Talent machen kannst. Aber wenn diese Werbung wirklich viel Effekt hat und wirklich viel Auswirkung, worauf du ja abzielst, wird dein Name aber auch automatisch mit dieser Plattform in Verbindung gebracht, was dann wieder auch nicht so positiv sein könnte. Ich weiß schon, ich habe es aus eigener Kraft ja auch nicht geschafft, diesen Werbeeffekt hinzukriegen, den ich damals durch DSDS hatte, weil es eine Riesenmaschinerie ist. Und das schafft man als kleiner Musiker auch nicht. Aber wenn es dann richtig abgeht, und das ist es bei mir damals, dann wird dein Name bis in alle Ewigkeit mit DSDS und Dieter Bohlen fast schon in einem Atemzug genannt werden. Und ob man das will, ist dann
1: auch wieder. Muss man sich vorher überlegen.
2: Ja, das ist halt, eigentlich kommt es nur darauf an, was du willst. Mhm. Will ich die harte Ochsentour machen und dir hart eine Fanbase erarbeiten und nie wissen, ob es wirklich funktionieren wird? Wenn es dann funktioniert, umso besser. Oder willst du den vergleichsweise leichten Weg, sage ich jetzt mal, nehmen, gehst zu so einer großen Maschinerie, so einer Plattform, Castingshow, nutzt das aus und nimmst den Werbeeffekt mit und nimmst es dann in Kauf, dass du damit in Verbindung gebracht wirst mit The Voice oder DSDS oder wie sie alle heißen. Muss jeder für sich selber entscheiden.

0: Hertz in Purple Disco Machine mit Wonderful Life hier auf der Bayernwelle. Und unser Feiertalk an diesem Vatertag ist fast vorbei. Tobi Regner ist bei mir zu Gast, der Gewinner der dritten DSDS-Staffel. Das ist jetzt 20 Jahre her. Tobi, wir sind fast am Ende angekommen unseres Gesprächs. Aber vorher habe ich noch eine Schnellfragenrunde an dich. Also kurze Fragen, kurze Antworten. Los geht's. Größter Moment deiner Musikkarriere?
1: Das Finale bei DSDS.
0: Der größte Irrglaube über die SDS?
1: Oh, dass alles gefaked ist, weil sonst hätte ich nicht gewonnen.
0: Also ist es der Irrglaube, weil es tatsächlich alles gefaked ist oder weil nichts gefaked ist?
1: Der größte Irrglaube ist, dass Dieter Bohlen alles faken kann. Sonst hätte er mich nicht gewinnen lassen.
0: Stimmt, weil ihr wart's nicht so. Ja. Wenn du dich für eine Musikrichtung entscheiden müsstest, welche wär's?
1: Ich nenne es jetzt mal Foo Fighters Rock.
0: Jeder weiß, was gemeint ist.
1: Ja.
0: Cool. Tobi, vielen Dank, dass du uns einen Einblick gegeben hast in deine Musikkarriere, in die, ja, hinter die Kulissen von DSDS und was das Leben danach so mit sich bringt. Danke für deine Offenheit. Schön, dass du da warst.
1: Danke für die Einladung. Danke fürs Zuhören. Alles Gute an alle, die zugehört haben.
0: Und jetzt hier für euch zum Abschluss das Lied, über das wir jetzt hier die ganze Zeit gesprochen haben. Hier ist I Still Burn von meinem heutigen Gast Tobi Regner.
1: Dankeschön. 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
8: Ich bin Angela Kress. Zum Vatertag gehört für viele auch Alkohol dazu. Experten zufolge ist das Risiko von Unfällen unter Alkoholeinfluss an Vatertag 3-mal so hoch wie an einem durchschnittlichen Tag im Jahr. Diana Kramer berichtet.
9: Die Bilanz des letzten Jahres, 284 Unfälle und mehr als 160 Verletzte. Der Verkehrssicherheitsrat appelliert deshalb, kein Alkohol am Steuer oder auf dem Fahrrad, das gelte an Himmelfahrt, aber auch an jedem anderen Tag des Jahres. Immerhin, immer mehr Männer nutzen den Feiertag für Familienausflüge statt Promilletouren.
8: Angesichts von Streit in der Koalition fordern der CDU-Arbeitnehmerflügel und der konservative SPD-Flügel Seeheimer Kreis, das Bündnis auf sich zusammenzureißen. Im Moment bestimmten die lautesten der Parteien die öffentliche Wahrnehmung, sagte Seeheimer Sprecher Limbacher dem Spiegel. Die frühere Kanzlerin Merkel sagte dem Fokus, die Menschen sollten die Leistungen der Regierung fair bewerten. Sie verwies auf schwierige äußere Umstände. Kurz bevor eine EU-Frist zur Lohntransparenz ausläuft, gibt es in den meisten Stellenanzeigen hierzulande weiter keine detaillierten Angaben zum Gehalt. Die Jobseite Indeed fand in gut 12% solche Angaben, letzter Platz der 7 untersuchten europäischen Länder. Die EU-Richtlinie soll unter anderem dafür sorgen, die Einkommensunterschiede von Männern und Frauen auszugleichen. Arbeitgeber sollen schon vor einem Bewerbungsgespräch Angaben zum Gehalt machen müssen. Wie können Milliardenlöcher bei den gesetzlichen Krankenkassen gestopft werden? Das Kabinett hat ja ein Sparpaket auf den Weg gebracht und der Chef des Kassenspitzenverbands Blatt fordert jetzt, Kurs zu halten, auch wenn der Druck hoch sei. Zuletzt hatte Ärztepräsident Reinhardt einen Aufschub gefordert, unter anderem in Arztpraxen soll es Ausgabenbremsen geben. Ein Star-Aufgebot soll beim Endspiel der Fußball-Weltmeisterschaft am 19. Juli für Unterhaltung in der Halbzeitpause sorgen. Die Pop-Ikonen Shakira und Madonna sowie die südkoreanische Band BTS werden bei der ersten Halbzeitshow in einem WM-Finale auftreten. Mit der Show soll auch Geld für Bildungs- und Fußballprojekte gesammelt werden, hieß es von der FIFA. Es ist jetzt kurz nach 12. Wolken und sonnige Phasen wechseln sich ab. Immer wieder bekommen wir aber auch den ein oder anderen Schauer ab. Gewitter können auch noch dazu kommen. Dazu ist es relativ kühl, 7 bis 14 Grad maximal. In den Alpen kann es oberhalb von 1300 Metern auch schneien. Morgen schaut's ähnlich aus. Am Wochenende werden die Schauer und Gewitter dann weniger und die Sonne zeigt sich auch wieder häufiger und es wird auch wieder ein bisschen wärmer.
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10: Alle auf die Straßen, gerade ganz normaler Verkehr. Gute Fahrt.
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1: Ich bin Angela Kress. Zum Vatertag gehört für viele auch Alkohol dazu. Experten zufolge ist das Risiko von Unfällen unter Alkoholeinfluss an Vatertag 3-mal so hoch wie an einem durchschnittlichen Tag im Jahr. Diana Kramer berichtet.
2: Die Bilanz des letzten Jahres, 284 Unfälle und mehr als 160 Verletzte. Der Verkehrssicherheitsrat appelliert deshalb, kein Alkohol am Steuer oder auf dem Fahrrad. Das gelte an Himmelfahrt, aber auch an jedem anderen Tag des Jahres. Immerhin, immer mehr Männer nutzen den Feiertag für Familienausflüge statt Promilletouren.
1: Angesichts von Streit in der Koalition fordern der CDU-Arbeitnehmerflügel und der konservative SPD-Flügel Seeheimer Kreis, das Bündnis auf sich zusammenzureißen. Im Moment bestimmten die lautesten der Parteien die öffentliche Wahrnehmung, sagte Seeheimer Sprecher Limbacher dem Spiegel. Die frühere Kanzlerin Merkel sagte dem Fokus, die Menschen sollten die Leistungen der Regierung fair bewerten. Sie verwies auf schwierige äußere Umstände. Wolken und sonnige Phasen wechseln sich ab. Immer wieder bekommen wir aber auch den ein oder anderen Schauer ab. Gewitter können auch noch dazu kommen. Dazu ist es relativ kühl, 7 bis 14 Grad maximal. In den Alpen kann es oberhalb von 1300 Metern auch schneien. Morgen schaut es ähnlich aus. Am Wochenende werden die Schauer und Gewitter dann weniger und die Sonne zeigt sich auch wieder häufiger und es wird auch wieder ein bisschen wärmer.
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3: Alle auf die Straßen, gerade ganz normaler Verkehr. Gute Fahrt.
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10: Ich bin Angela Kress. Der Normenkontrollrat kritisiert die Pläne für ein neues Heizungsgesetz scharf. Das hat die Regierung ja gestern auf den Weg gebracht. Der Bild sagte der NKR-Chef, es sei ein Paradebeispiel dafür, warum Menschen staatliche Regeln nicht mehr verstehen würden. Er findet den Entwurf zu kompliziert mit zu vielen unklaren Vorgaben. Der neue Entwurf soll unter anderem ändern, wann wie viel erneuerbare Energien genutzt werden müssen. Heute ist Vatertag, da sind viele Menschen unterwegs und trinken Alkohol. Das Risiko für Unfälle unter Alkoholeinfluss ist heute dreimal so hoch wie an einem durchschnittlichen Tag im Jahr. Das hat der Verkehrssicherheitsrat auf Grundlage von Daten des Statistischen Bundesamts gemeldet. Vor einem Jahr gab es demnach am Vatertag bundesweit rund 280 Unfälle, weil Alkohol im Spiel war. Mehr als 120 Menschen wurden verletzt, teilweise schwer. Zum Auftakt des Besuchs von US-Präsident Trump in China haben sich beide Seiten um ein stabileres Verhältnis der Großmächte bemüht. Zugleich hat Chinas Staatschef Xi laut staatlicher Nachrichtenagentur aber vor einem Konflikt um Taiwan gewarnt. Mit Trump war auch eine große Wirtschaftsdelegation nach China gereist. Auch für die deutsche Wirtschaft ist wichtig, wie das Treffen läuft. USA und China sind wichtige Handelspartner. In der Ukraine ist Untersuchungshaft gegen den früheren ukrainischen Präsidialamtschef Jermak angeordnet worden. Ulf Mauder berichtet aus Moskau über die Entscheidung des obersten Antikorruptionsgerichts.
11: Teile der Machtelite und ranghohe Beamte stehen schon lange im Ruf, sich im Zuge des Krieges zu bereichern. Die Ukraine gilt trotz Reformen noch immer als einer der korruptesten Staaten überhaupt. Präsident Zelensky hat der Europäischen Union im Streben um eine Mitgliedschaft den Kampf gegen die Korruption zugesichert.
10: Umgerechnet fast 15 Millionen Euro hat jemand für einen blaugrünen Diamanten bezahlt. Das Auktionshaus Christie's sprach von einem Rekordpreis für einen solchen Edelstein. Der Diamant Ocean Dream hat 5,5 Karat, das gilt als Ausnahmestück. Wer das Schmuckstück gekauft hat, ist nicht bekannt. Es ist jetzt kurz nach eins. Wolken und sonnige Phasen wechseln sich ab, immer wieder bekommen wir aber auch den ein oder anderen Schauer ab. Gewitter können auch noch dazu kommen. Dazu ist es relativ kühl, 7 bis 14 Grad maximal. In den Alpen kann es oberhalb von 1300 Metern auch schneien. Morgen schaut's ähnlich aus, am Wochenende werden die Schauer und Gewitter dann weniger und die Sonne zeigt sich auch wieder häufiger und es wird auch wieder ein bisschen wärmer.
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12: Alle auf die Straßen, Vorsicht, es gibt gerade eine Sperre auf der B85 Passau Richtung Regen. Zwischen Gumpenreit und Mitternach, da ist die Fahrbahn in beiden Richtungen nach einem Unfall gesperrt. Und das höchstwahrscheinlich noch bis 14 Uhr. Gute Fahrt!
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0: Ich bin Angela Kress. Der Normenkontrollrat kritisiert die Pläne für ein neues Heizungsgesetz scharf. Das hat die Regierung ja gestern auf den Weg gebracht. Der Bild sagte der NKR-Chef, es sei ein Paradebeispiel dafür, warum Menschen staatliche Regeln nicht mehr verstehen würden. Er findet den Entwurf zu kompliziert mit zu vielen unklaren Vorgaben. Der neue Entwurf soll unter anderem ändern, wann wie viel erneuerbare Energien genutzt werden müssen. Heute ist Vatertag, da sind viele Menschen unterwegs und trinken Alkohol. Das Risiko für Unfälle unter Alkoholeinfluss ist heute 3-mal so hoch wie an einem durchschnittlichen Tag im Jahr. Das hat der Verkehrssicherheitsrat auf Grundlage von Daten des Statistischen Bundesamts gemeldet. Vor einem Jahr gab es demnach am Vatertag bundesweit rund 280 Unfälle, weil Alkohol im Spiel war. Mehr als 120 Menschen wurden verletzt, teilweise schwer. Wolken und sonnige Phasen wechseln sich ab. Immer wieder bekommen wir aber auch den ein oder anderen Schauer ab. Gewitter können auch noch dazu kommen. Dazu ist es relativ kühl, 7 bis 14 Grad maximal. In den Alpen kann es oberhalb von 1300 Metern auch schneien. Morgen schaut's ähnlich aus. Am Wochenende werden die Schauer und Gewitter dann weniger und die Sonne zeigt sich auch wieder häufiger und es wird auch wieder ein bisschen wärmer.
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2: Alle auf die Straßen, Vorsicht, es gibt gerade eine Sperre auf der B85 Passau Richtung Regen. Zwischen Gumpenreit und Mitternach, da ist die Fahrbahn in beiden Richtungen nach einem Unfall gesperrt. Und das höchstwahrscheinlich noch bis 14 Uhr. Gute Fahrt.
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10: Ich bin Helen Martin. Ex-Bundeskanzlerin Merkel hat an die Menschen in Deutschland appelliert, die Leistungen der amtierenden Bundesregierung fair zu bewerten. Dem Nachrichtenmagazin Focus hat sie gesagt, die Regierung arbeite unter wirklich schwierigen äußeren Bedingungen. Merkel verwies auf die Kriege in der Ukraine und im Iran. Durch die sind ja bei uns die Energiepreise gestiegen. Kurz bevor eine EU-Frist zur Lohntransparenz ausläuft, gibt es in den meisten Stellenanzeigen in Deutschland weiter keine detaillierten Angaben zum Gehalt. Die Jobseite Indeed fand in gut 12% solcher Angaben letzter Platz der 7 untersuchten europäischen Länder. Die EU-Richtlinie soll unter anderem dafür sorgen, die Einkommensunterschiede von Männern und Frauen auszugleichen. Arbeitgeber sollen schon vor einem Bewerbungsgespräch Angaben zum Gehalt machen müssen. Die Koalition will ja bis zur Sommerpause ein Reformpaket schnüren mit den Themen Steuern, Arbeitsmarkt, Rente und Bürokratieabbau. Arbeitgeberpräsident Dulger hat die Gewerkschaften und die SPD davor gewarnt, Reformen zu bremsen. Saarlands Ministerpräsidentin Rehlinger hat in der Rheinischen Post derweil höhere Steuerbelastungen für Spitzenverdiener und Erben gefordert. Er hatte einst versprochen, den Euro zu retten, whatever it takes. Jetzt ist der italienische Politiker und ehemalige Präsident der Europäischen Zentralbank Draghi in Aachen mit dem Karlspreis ausgezeichnet worden. Die whatever it takes Aussage hatte 2012 in der Euro-Krise die Finanzmärkte beruhigt. Der Karlspreis gilt als wichtigste Auszeichnung für Verdienste rund um Völkerverständigung und die europäische Einigung. Die beiden dominanten deutschen Frauenfußballteams der letzten Jahre treffen im DFB-Pokalfinale aufeinander. In Köln kommt es heute ab 16 Uhr zum Endspiel zwischen dem VfL Wolfsburg und dem FC Bayern München. Moritz Einzel berichtet.
11: In der Liga haben die Münchnerinnen 16 Punkte Vorsprung auf den VfL und sind natürlich deutscher Meister. Doch in einem Spiel kann alles passieren und die Wölfinnen können DFB-Pokal. Nicht umsonst haben sie den Wettbewerb bis 2024 10-mal in Folge gewonnen. Und Wolfsburgs Ikone Alexandra Popp will sich jetzt nochmal mit dem Titel nach Dortmund verabschieden.
10: Es ist jetzt kurz nach 2. Wolken und sonnige Phasen wechseln sich ab. Immer wieder bekommen wir aber auch den ein oder anderen Schauer ab. Gewitter können auch dazu kommen. Dazu ist es relativ kühl, 7 bis 14 Grad maximal. In den Alpen kann es oberhalb von 1300 Metern auch schneien. Morgen schaut es ähnlich aus. Am Wochenende werden die Schauer und Gewitter weniger und die Sonne zeigt sich häufiger. Es wird ein wenig wärmer.
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12: Alle auf die Straßen, gerade ganz normaler Verkehr. Gute Fahrt.
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7: Ich bin Helen Martin. Ex-Bundeskanzlerin Merkel hat an die Menschen in Deutschland appelliert, die Leistungen der amtierenden Bundesregierung fair zu bewerten. Dem Nachrichtenmagazin Focus hat sie gesagt, die Regierung arbeite unter wirklich schwierigen äußeren Bedingungen. Merkel verwies auf die Kriege in der Ukraine und im Iran. Durch die sind ja bei uns die Energiepreise gestiegen. Kurz bevor eine EU-Frist zur Lohntransparenz ausläuft, gibt es in den meisten Stellenanzeigen in Deutschland weiter keine detaillierten Angaben zum Gehalt. Die Jobseite Indeed fand in gut 12% solcher Angaben, letzter Platz der 7 untersuchten europäischen Länder. Die EU-Richtlinie soll unter anderem dafür sorgen, die Einkommensunterschiede von Männern und Frauen auszugleichen. Arbeitgeber sollen schon vor einem Bewerbungsgespräch Angaben zum Gehalt machen müssen. Wolken und sonnige Phasen wechseln sich ab. Immer wieder bekommen wir aber auch den ein oder anderen Schauer ab. Gewitter können auch dazu kommen. Dazu ist es relativ kühl, 7 bis 14 Grad maximal. In den Alpen kann es oberhalb von 1300 Metern auch schneien. Morgen schaut es ähnlich aus. Am Wochenende werden die Schauer und Gewitter weniger und die Sonne zeigt sich häufiger. Es wird ein wenig wärmer.
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8: Alle auf die Straßen, gerade ganz normaler Verkehr. Gute Fahrt.
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1: Ich bin Helen Martin. Für viele Männer ist der Vatertag ein Tag für Ausflüge mit Freunden oder Vereinskollegen. Und für viele gehört Alkohol dazu. Und das kann gefährlich sein. Laut Experten ist das Risiko von Unfällen unter Alkoholeinfluss an Vatertag 3-mal so hoch wie an einem durchschnittlichen Tag im Jahr. Diana Kramer mit den Einzelheiten.
2: Was als großer Spaß beginnt, endet oft im Krankenhaus. Die Bilanz des letzten Jahres: 284 Unfälle und mehr als 160 Verletzte. Der Verkehrssicherheitsrat appelliert deshalb: kein Alkohol am Steuer oder auf dem Fahrrad. Das gelte an Himmelfahrt, aber auch an jedem anderen Tag des Jahres.
1: Mehr Pragmatismus und bessere Kommunikation. Das fordert der Städte- und Gemeindebund von der Bundesregierung. Hauptgeschäftsführer Berghegger hat in Funke-Zeitungen gesagt, die Bevölkerung sei bereit, Belastungen zu akzeptieren, wenn sie sieht, dass sich die Dinge zum Besseren verändern. Die Koalition müsse jetzt die Staatsfinanzen in den Griff kriegen, um Investitionen in die Zukunft zu ermöglichen. Lettlands Regierungschefin Selina ist zurückgetreten. Grund ist ein Koalitionsstreit über Drohnenvorfälle an der Grenze zu Russland. Letzte Woche waren 2 Drohnen über Lettland abgestürzt. Selina hatte daraufhin den Verteidigungsminister zum Rücktritt gedrängt. Sie wollte den Posten neu besetzen, allerdings nicht mit einem Vertreter ihres Koalitionspartners. Die progressive Partei hatte daraufhin die Regierungskoalition verlassen. Die Weltmeere könnten auf neue Wärmerekorde zusteuern. Laut dem Alfred-Wegener-Institut in Bremerhaven hatten die Ozeane 2023 und 2024 schon Extremwerte erreicht. Aktuell seien die Temperaturen gleichauf mit den bisherigen Rekorden von 2024. Besonders stark aufgeheizt ist demnach der Pazifik vor Kalifornien und Mexiko. Die Meere nehmen rund 90% der Wärme auf, die sich durch Treibhausgase in der Atmosphäre staut. Jetzt am Nachmittag ist das Fußball-DFB-Pokalfinale der Frauen. In Köln treffen Wolfsburg und der FC Bayern aufeinander. In der Liga haben die Münchnerinnen 16 Punkte Vorsprung und sind deutscher Meister. Die Wölfinnen wiederum haben den DFB-Pokal bis 2024 10-mal in Folge gewonnen. Anpfiff ist um 16 Uhr. Es ist jetzt 3:15. Wolken und sonnige Phasen wechseln sich ab. Immer wieder bekommen wir aber auch den ein oder anderen Schauer ab. Gewitter können auch dazu kommen. Dazu ist es relativ kühl, 7 bis 14 Grad maximal. In den Alpen kann es oberhalb von 1300 Metern auch schneien. Morgen schaut es ähnlich aus. Am Wochenende werden die Schauer und Gewitter weniger und die Sonne zeigt sich häufiger. Es wird ein wenig wärmer.
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3: Hallo auf die Straßen, gute Nachrichten, denn es gibt nichts zu melden. Gute Fahrt!
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5: Ich bin Helen Martin. Für viele Männer ist der Vatertag ein Tag für Ausflüge mit Freunden oder Vereinskollegen. Und für viele gehört Alkohol dazu. Und das kann gefährlich sein. Laut Experten ist das Risiko von Unfällen unter Alkoholeinfluss an Vatertag 3-mal so hoch wie an einem durchschnittlichen Tag im Jahr. Diana Kramer mit den Einzelheiten.
6: Was als großer Spaß beginnt, endet oft im Krankenhaus. Die Bilanz des letzten Jahres: 284 Unfälle und mehr als 160 Verletzte. Der Verkehrssicherheitsrat appelliert deshalb, kein Alkohol am Steuer oder auf dem Fahrrad. Das gelte an Himmelfahrt, aber auch an jedem anderen Tag des Jahres.
5: Mehr Pragmatismus und bessere Kommunikation. Das fordert der Städte- und Gemeindebund von der Bundesregierung. Hauptgeschäftsführer Berghegger hat in Funke-Zeitungen gesagt, die Bevölkerung sei bereit, Belastungen zu akzeptieren, wenn sie sieht, dass sich die Dinge zum Besseren verändern. Die Koalition müsse jetzt die Staatsfinanzen in den Griff kriegen, um Investitionen in die Zukunft zu ermöglichen. Wolken und sonnige Phasen wechseln sich ab. Immer wieder bekommen wir aber auch den ein oder anderen Schauer ab. Gewitter können auch dazu kommen. Dazu ist es relativ kühl, 7 bis 14 Grad maximal. In den Alpen kann es oberhalb von 1300 Metern auch schneien. Morgen schaut es ähnlich aus. Am Wochenende werden die Schauer und Gewitter weniger und die Sonne zeigt sich häufiger. Es wird ein wenig wärmer.
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7: Hallo auf die Straßen, gute Nachrichten, denn es gibt nichts zu melden. Gute Fahrt.
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1: Ich bin Helen Martin. Die Bundesregierung ist zuletzt nicht unbedingt durch Harmonie und Einigkeit aufgefallen. Jetzt kommen deutliche Worte aus den eigenen Reihen. Diana Kramer berichtet aus Berlin.
2: Vertreter des konservativen Seeheimer Kreises in der SPD fordern im Spiegel, die Vernünftigen müssten jetzt lauter werden. Momentan würden die Lautesten und Schrillsten die Wahrnehmung der Koalition bestimmen. Und vom CDU-Arbeitnehmerflügel heißt es, Kompromisse seien nichts Schlechtes. Immerhin, die Koalition hat jetzt angekündigt, bis zur Sommerpause bei zentralen Reformthemen liefern zu wollen.
1: Tag 2 beim Katholikentag in Würzburg. Am Vormittag war der Eröffnungsgottesdienst auf dem Residenzplatz. Bischof Jung hat in seiner Predigt dazu aufgerufen, gegen Machtmissbrauch auf allen Ebenen vorzugehen. Auch Bundesinnenminister Dobrindt war heute beim Katholikentag. Er hat gesagt, dass er sich mehr Optimismus in Deutschland wünscht. Gesellschaftlicher Zusammenhang sei wichtiger denn je, so seine Worte. Der britische Gesundheitsminister Streeting ist zurückgetreten. Als Grund hat er genannt, dass er das Vertrauen in Premierminister Starmer verloren hat. Jetzt wird erwartet, dass Streeting Starmer um den Parteivorsitz herausfordert. Mit dem Parteivorsitz ist auch das Amt des Premierministers verbunden. Starmer steht nach schweren Verlusten seiner Partei bei Kommunal- und Regionalwahlen unter Druck. In Regensburg ist eine 100 Kilo schwere Weltkriegsbombe erfolgreich entschärft worden. Ungefähr 430 Anwohner mussten dafür ihre Häuser verlassen. Der US-amerikanische Blindgänger war gestern bei Bauarbeiten gefunden worden. Die Entschärfung hat 2 Stunden gedauert, Zwischenfälle gab es keine. Halbzeitshows mit Star-Aufgebot, das kennen wir vom Super Bowl aus den USA. Aber auch beim Fußball-WM-Finale soll es eine stargespickte Halbzeitshow geben. Mit dabei sind die Pop-Ikonen Shakira und Madonna und die südkoreanische Band BTS. Die kennt man zum Beispiel von ihrem Hit My Universe zusammen mit Coldplay. Das Finale der Fußball-WM steigt am 19. Juli in der Nähe von New York. Es ist jetzt 4:15. Wolken und sonnige Phasen wechseln sich ab. Immer wieder bekommen wir aber auch den ein oder anderen Schauer ab. Gewitter können auch dazu kommen. Dazu ist es relativ kühl, 7 bis 14 Grad maximal. In den Alpen kann es oberhalb von 1300 Metern auch schneien. Morgen schaut es ähnlich aus. Am Wochenende werden die Schauer und Gewitter weniger und die Sonne zeigt sich häufiger. Es wird ein wenig wärmer.
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3: Hallo auf die Straßen, gute Nachrichten, denn es gibt nichts zu melden. Gute Fahrt.
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2: Ich bin Helen Martin. Die Bundesregierung ist zuletzt nicht unbedingt durch Harmonie und Einigkeit aufgefallen. Jetzt kommen deutliche Worte aus den eigenen Reihen. Diana Kramer berichtet aus Berlin.
3: Vertreter des konservativen Seeheimer Kreises in der SPD fordern im Spiegel, die Vernünftigen müssten jetzt lauter werden. Momentan würden die Lautesten und Schrillsten die Wahrnehmung der Koalition bestimmen. Und vom CDU-Arbeitnehmerflügel heißt es, Kompromisse seien nichts Schlechtes. Immerhin, die Koalition hat jetzt angekündigt, bis zur Sommerpause bei zentralen Reformthemen liefern zu wollen.
2: In Regensburg ist eine 100 Kilo schwere Weltkriegsbombe erfolgreich entschärft worden. Ungefähr 430 Anwohner mussten dafür ihre Häuser verlassen. Der US-amerikanische Blindgänger war gestern bei Bauarbeiten gefunden worden. Die Entschärfung hat 2 Stunden gedauert, Zwischenfälle gab es keine. Wolken und sonnige Phasen wechseln sich ab. Immer wieder bekommen wir aber auch den ein oder anderen Schauer ab. Gewitter können auch dazu kommen. Dazu ist es relativ kühl, 7 bis 14 Grad maximal. In den Alpen kann es oberhalb von 1300 Metern auch schneien. Morgen schaut es ähnlich aus. Am Wochenende werden die Schauer und Gewitter weniger und die Sonne zeigt sich häufiger. Es wird ein wenig wärmer.
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4: Hallo auf die Straßen, gute Nachrichten, denn es gibt nichts zu melden. Gute Fahrt.
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1: Ich bin Helen Martin. Die Demokratie lebt von Ehrenamtlichen. Das hat Bundespräsident Steinmeier beim Katholikentag in Würzburg betont. Das Ehrenamt sei das Rückgrat der Gesellschaft. Ohne würde es ärmer und kälter werden. Steinmeier hat außerdem einmal mehr für eine soziale Pflichtzeit geworben. Der Katholikentag in Würzburg geht noch bis Sonntag. Insgesamt werden rund 60.000 Besucherinnen und Besucher erwartet. In Großbritannien spitzt sich der Streit in der Labour-Partei weiter zu. Gesundheitsminister Streeting ist aus Protest gegen Premierminister Starmer zurückgetreten. Jetzt könnte es einen Machtkampf um die Parteispitze geben. Christoph Meyer berichtet aus London.
2: Schon seit Tagen war über einen Rücktritt Streetings spekuliert worden. Der ehrgeizige Politiker gilt seit langem als möglicher Herausforderer des angeschlagenen Premiers. Doch ob er in der Parteibasis tatsächlich genügend Rückhalt hat, gilt als fraglich. Es gibt noch weitere mögliche Kandidaten und auch Starmer gilt noch nicht als erledigt. Der Ausgang einer Wahl um die Parteiführung wäre daher alles andere als ausgemacht.
1: Die einen sind vielleicht schon wieder zurück vom Vatertagsausflug, die anderen sind noch unterwegs. Was bei vielen heute nicht fehlen durfte, war Alkohol. Und das macht sich auch jedes Jahr in der Statistik bemerkbar. Laut dem Verkehrssicherheitsrat ist das Unfallrisiko an Vatertag 3-mal so hoch wie an einem durchschnittlichen Tag im Jahr. Die ADAC-Bilanz letztes Jahr, 284 Unfälle und über 160 Verletzte. Der Deutsche Städte- und Gemeindebund fordert von der Bundesregierung mehr Pragmatismus und bessere Kommunikation. Hauptgeschäftsführer Berghecker hat in Funke-Zeitungen gesagt, die Bevölkerung akzeptiere Belastungen, wenn sie sieht, dass sich die Dinge zum Besseren verändern. Für Berghecker gilt es jetzt, dass die Koalition vor allem die Staatsfinanzen in den Griff kriegt, damit Investitionen in die Zukunft möglich sind. Wenn in ungefähr einem Monat die Fußball-WM in den USA, Kanada und Mexiko startet, kann es heiß hergehen. Und zwar nicht nur auf dem Platz, sondern auch auf dem Thermometer. Mehrere Wissenschaftler schlagen jetzt Alarm. Sie sagen, dass die Hitzeschutzregeln der FIFA nicht ausreichen. In einem offenen Brief fordern die Experten deshalb zum Beispiel längere Trinkpausen und klarere Protokolle zur Spielverschiebung bei extremen Temperaturen. Es ist jetzt 5:15. Wolken und sonnige Phasen wechseln sich ab. Immer wieder bekommen wir aber auch den ein oder anderen Schauer ab. Gewitter können auch dazu kommen. Dazu ist es relativ kühl, 7 bis 14 Grad maximal. In den Alpen kann es oberhalb von 1300 Metern auch schneien. Morgen schaut es ähnlich aus. Am Wochenende werden die Schauer und Gewitter weniger und die Sonne zeigt sich häufiger. Es wird ein wenig wärmer.
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1: Hallo auf die Straße, nichts los soweit, normaler Verkehr. Ich wünsche auch weiter eine gute und vor allem eine sichere Fahrt.
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18: Ich bin Helen Martin. Die Demokratie lebt von Ehrenamtlichen. Das hat Bundespräsident Steinmeier beim Katholikentag in Würzburg betont. Das Ehrenamt sei das Rückgrat der Gesellschaft. Ohne würde es ärmer und kälter werden. Steinmeier hat außerdem einmal mehr für eine soziale Pflichtzeit geworben. Der Katholikentag in Würzburg geht noch bis Sonntag. Insgesamt werden rund 60.000 Besucherinnen und Besucher erwartet. In Großbritannien spitzt sich der Streit in der Labour-Partei weiter zu. Gesundheitsminister Streeting ist aus Protest gegen Premierminister Starmer zurückgetreten. Jetzt könnte es einen Machtkampf um die Parteispitze geben. Christoph Meyer berichtet aus London.
19: Schon seit Tagen war über einen Rücktritt Streetings spekuliert worden. Der ehrgeizige Politiker gilt seit langem als möglicher Herausforderer des angeschlagenen Premiers. Doch ob er in der Parteibasis tatsächlich genügend Rückhalt hat, gilt als fraglich. Es gibt noch weitere mögliche Kandidaten und auch Starmer gilt noch nicht als erledigt. Der Ausgang einer Wahl um die Parteiführung wäre daher alles andere als ausgemacht.
18: Wolken und sonnige Phasen wechseln sich ab. Immer wieder bekommen wir aber auch den ein oder anderen Schauer ab. Gewitter können auch dazu kommen. Dazu ist es relativ kühl, 7 bis 14 Grad maximal. In den Alpen kann es oberhalb von 1300 Metern auch schneien. Morgen schaut es ähnlich aus. Am Wochenende werden die Schauer und Gewitter weniger und die Sonne zeigt sich häufiger. Es wird ein wenig wärmer.
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18: Hallo auf die Straßen, nichts los soweit, normaler Verkehr. Ich wünsche auch weiter eine gute und vor allem eine sichere Fahrt.
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1: Ich bin Helen Martin. Neue Männer braucht das Land. Das stand auf einem Schild auf einer Demonstration vor dem Brandenburger Tor in Berlin. Die Demo stand unter dem Motto Männer gegen Gewalt. Rund 800 Menschen haben daran teilgenommen. Sie wollten ein Zeichen gegen sexualisierte Gewalt gegen Frauen setzen. Den Initiatoren ging es außerdem darum, Männer zu mobilisieren, bei sexistischem Verhalten aktiv einzuschreiten. Auch in Hamburg gab es eine ähnliche Demo. Chinas Staats- und Parteichef Xi und US-Präsident Trump haben sich heute in Peking zu Gesprächen getroffen. Trump lobte dabei seinen Gastgeber in höchsten Tönen. Xi sei eine großartige Führungspersönlichkeit, so Trump. Tina Eck berichtet aus Washington.
2: Viel Einigkeit wird präsentiert in Peking und auch im Bemühen um die Öffnung der Straße von Hormuz ziehen Trump und Xi offenbar an einem Strang. In der Meerenge muss freie Bahn für Handel herrschen. China solle auch eine aktivere Rolle spielen und den Iran beeinflussen, hieß es. Allein beim Punkt Taiwan warnte Xi vor schlechter Handhabe und Spannungen zwischen den USA und China.
1: Die Regierungskrise in Großbritannien verschärft sich weiter. Gesundheitsminister Streeting ist zurückgetreten, aus Protest gegen Premierminister Starmer. Streeting will sich mit dem Schritt wohl als Kandidat für den Labour-Parteivorsitz gegen Starmer in Stellung bringen. Gegen den Premierminister waren zuletzt immer wieder Rücktrittsforderungen laut geworden. Nach dem Waldbrand am Saurüsselkopf bei Ruhpolding sind die Nachlöscharbeiten jetzt abgeschlossen. Allerdings muss das Gebiet in den Chiemgauer Alpen weiter kontrolliert werden, mit Polizeihubschraubern und Wärmebildkameras. Denn es könnten immer noch Glutnester aufflackern oder Bäume umstürzen. Das Feuer war Anfang Mai ausgebrochen. Es war einer der größten Waldbrände in Bayern seit Jahrzehnten. Halbzeitshows mit Staraufgebot, das kennen wir vom Super Bowl aus den USA. Aber auch beim Fußball-WM-Finale soll es eine stargespickte Halbzeitshow geben. Mit dabei sind die Pop-Ikonen Shakira und Madonna und die südkoreanische Band BTS. Die kennt man zum Beispiel von ihrem Hit My Universe zusammen mit Coldplay. Das Finale der Fußball-WM steigt am 19. Juli in der Nähe von New York. Es ist jetzt kurz nach 6.
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1: Hallo in die Autos. Ich habe nur eine Meldung und zwar die A8 Stuttgart Richtung München. Zwischen Dasing und Adelzhausen 3 Kilometer Stau, da dauert es eine Viertelstunde länger. Allen unterwegs eine gute und vor allem eine sichere Fahrt.
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12: Ich bin Helen Martin. Neue Männer braucht das Land. Das stand auf einem Schild auf einer Demonstration vor dem Brandenburger Tor in Berlin. Die Demo stand unter dem Motto Männer gegen Gewalt. Rund 800 Menschen haben daran teilgenommen. Sie wollten ein Zeichen gegen sexualisierte Gewalt gegen Frauen setzen. Den Initiatoren ging es außerdem darum, Männer zu mobilisieren, bei sexistischem Verhalten aktiv einzuschreiten. Auch in Hamburg gab es eine ähnliche Demo. Nach dem Waldbrand am Saurüsselkopf bei Ruhpolding sind die Nachlöscharbeiten jetzt abgeschlossen. Allerdings muss das Gebiet in den Chiemgauer Alpen weiter kontrolliert werden, mit Polizeihubschraubern und Wärmebildkameras. Denn es könnten immer noch Glutnester aufflackern oder Bäume umstürzen. Das Feuer war Anfang Mai ausgebrochen. Es war einer der größten Waldbrände in Bayern seit Jahrzehnten. Abends und nachts ist es mal mehr, mal weniger bewölkt. Hier und da kann es auch mal regnen. Stellenweise wird es neblig. Das Ganze bei Tiefstwerten zwischen 7 und 0 Grad. Morgen wechseln sich viele Wolken und ein bisschen Sonne ab. Immer wieder gibt es Schauer und Gewitter. In den Alpen kann es oberhalb von 1500 Metern auch schneien. Dazu steigen die Temperaturen auf 8 bis 15 Grad.
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12: Hallo in die Autos. Ich habe nur eine Meldung und zwar die A8 Stuttgart Richtung München. Zwischen Dasing und Adelzhausen 3 Kilometer Stau. Da dauert es eine Viertelstunde länger. Allen unterwegs eine gute und vor allem eine sichere Fahrt.
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1: Ich bin Helen Martin. Der zweite Tag des Katholikentags in Würzburg geht zu Ende. Mit dabei war auch heute wieder Bundespräsident Steinmeier. Er hat betont, wie wichtig das Ehrenamt für die Demokratie ist. Bundesinnenminister Dobrindt hat derweil mehr Optimismus und Zusammenhalt in Deutschland gefordert. Bis Sonntag gibt es insgesamt 900 Veranstaltungen beim Katholikentag, darunter auch Debatten über Missbrauch in der Kirche. Am Vatertag haben in Berlin mehrere hundert Menschen gegen Gewalt an Frauen und queeren Menschen demonstriert. Unter dem Motto Männer gegen Gewalt wollten die Teilnehmenden vor allem Männer dazu aufrufen, bei sexistischem oder übergriffigem Verhalten nicht wegzuschauen. Mehr dazu von Soita Sovali.
2: Bei der Demo am Brandenburger Tor waren vor allem Männer dabei. Die Initiative dahinter sagt, Männer seien in der Debatte über sexualisierte Gewalt oft noch viel zu leise. Deshalb wollten die Teilnehmer am Vatertag ganz bewusst zeigen, das Thema geht eben nicht nur Frauen etwas an. Gefordert werden unter anderem mehr Geld für Frauenhäuser und bessere Hilfe für Betroffene.
1: Die Umfragewerte der Bundesregierung und des Kanzlers sind im Keller und dann gibt es immer wieder öffentlichen Streit. Die schwarz-rote Koalition hat gerade viele Baustellen. Deshalb kommt auch aus den eigenen Reihen scharfe Kritik. Bekommt endlich den Hintern hoch und konzentriert euch darauf, was wirklich wichtig ist, hat zum Beispiel der Vorsitzende des CDU-Arbeitnehmerflügels Radke im Spiegel gefordert. Und auch aus der SPD kommen Forderungen an die Regierung, den öffentlichen Streit zu beenden und stattdessen zu machen. Gute Nachrichten für alle, die dieses Jahr in Italien Urlaub machen. Dort wurden 525 Strände mit der blauen Flagge ausgezeichnet. Das heißt, sie haben gute Wasserqualität und saubere Anlagen. Die meisten Auszeichnungen gingen nach Ligurien, gefolgt von Apulien und Kalabrien. Das Double ist perfekt. Die Fußballerinnen des FC Bayern München haben nach der deutschen Meisterschaft auch den DFB-Pokal gewonnen. Die Münchnerinnen haben im Finale in Köln Wolfsburg mit 4:0 besiegt. Für die Bayernfrauen ist es der dritte Pokalsieg nach 2012 und 2025. Es ist jetzt kurz nach 7. Abends und nachts ist es mal mehr, mal weniger bewölkt. Hier und da kann es auch mal regnen. Stellenweise wird's neblig. Das Ganze bei Tiefstwerten zwischen 7 und 0 Grad. Morgen wechseln sich viele Wolken und ein bisschen Sonne ab. Immer wieder gibt es Schauer und Gewitter. In den Alpen kann es oberhalb von 1500 Metern auch schneien. Dazu steigen die Temperaturen auf 8 bis 15 Grad.
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1: Hallo auf die Straßen. Ich habe nur eine Meldung und zwar die R92 Deggendorf Richtung München zwischen Dingolfing West und Wörth an der Isar. Da steht ein defekter Wohnwagen im Baustellenbereich. Allen unterwegs eine gute und vor allem eine sichere Fahrt.
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0: Am Vatertag haben in Berlin mehrere hundert Menschen gegen Gewalt an Frauen und queeren Menschen demonstriert. Unter dem Motto Männer gegen Gewalt wollten die Teilnehmenden vor allem Männer dazu aufrufen, bei sexistischem oder übergriffigem Verhalten nicht wegzuschauen. Mehr dazu von Sorita Sovali.
1: Bei der Demo am Brandenburger Tor waren vor allem Männer dabei. Die Initiative dahinter sagt, Männer seien in der Debatte über sexualisierte Gewalt oft noch viel zu leise. Deshalb wollten die Teilnehmer am Vatertag ganz bewusst zeigen, das Thema geht eben nicht nur Frauen etwas an. Gefordert werden unter anderem mehr Geld für Frauenhäuser und bessere Hilfe für Betroffene.
0: Abends und nachts ist es mal mehr, mal weniger bewölkt. Hier und da kann es auch mal regnen. Stellenweise wird's neblig. Das Ganze bei Tiefstwerten zwischen 7 und 0 Grad. Morgen wechseln sich viele Wolken und ein bisschen Sonne ab. Immer wieder gibt es Schauer und Gewitter. In den Alpen kann es oberhalb von 1500 Metern auch schneien. Dazu steigen die Temperaturen auf 8 bis 15 Grad.
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0: Hallo auf die Straßen. Ich habe nur eine Meldung und zwar die R92 Deggendorf Richtung München zwischen Dingolfing West und Wörth an der Isar. Da steht ein defekter Wohnwagen im Baustellenbereich. Allen unterwegs eine gute und vor allem eine sichere Fahrt.
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2: Ich bin Helen Martin. Protest statt Bollerwagen. In Berlin und Hamburg haben mehrere hundert Menschen am Vatertag gegen Gewalt an Frauen demonstriert, auf Initiative von Männern. Hinter der Demo in Berlin steckt die Initiative Männer gegen Gewalt. Die will, dass Männer bei sexistischem Verhalten aktiver eingreifen. Gewalt gegen Frauen und queere Menschen sei fast immer männliche Gewalt, so die Initiative. Sie fordert außerdem mehr Geld für Frauenhäuser und schärfere Gesetze gegen sexualisierte Gewalt. In Großbritannien spitzt sich der Streit in der Labour-Partei weiter zu. Gesundheitsminister Streeting ist aus Protest gegen Premierminister Starmer zurückgetreten. Jetzt könnte es einen Machtkampf um die Parteispitze geben. Christoph Meyer berichtet aus London.
3: Schon seit Tagen war über einen Rücktritt Streetings spekuliert worden. Der ehrgeizige Politiker gilt seit langem als möglicher Herausforderer des angeschlagenen Premiers. Doch ob er in der Parteibasis tatsächlich genügend Rückhalt hat, gilt als fraglich. Es gibt noch weitere mögliche Kandidaten und auch Starmer gilt noch nicht als erledigt. Der Ausgang einer Wahl um die Parteiführung wäre daher alles andere als ausgemacht.
2: Bundespräsident Steinmeier hat sich auf dem Katholikentag in Würzburg für das Ehrenamt stark gemacht. Demokratie gehe nicht ohne gesellschaftlichen Zusammenhalt und der lebe vom Ehrenamt, so das Staatsoberhaupt. Steinmeier hat außerdem mehr Anerkennung für Ehrenamtliche gefordert. Stattdessen würden Feuerwehrleute und Rettungssanitäter angefeindet. Das sei die eigentliche Schande. Anfang Mai war am Saurüsselkopf bei Ruhpolding ein großer Waldbrand ausgebrochen. Mittlerweile sind die Nachlöscharbeiten abgeschlossen. Trotzdem wird das Gebiet dort auch weiter kontrolliert, um auf Nummer sicher zu gehen. So kommen Polizeihubschrauber und Wärmebildkameras zum Einsatz. Der Waldbrand war einer der größten in Bayern seit Jahrzehnten. Die Fußballerinnen des FC Bayern haben das Double geholt. Im DFB-Pokalfinale haben sie Wolfsburg vor Rekordkulisse in Köln mit 4:0 geschlagen. Damit verderben sie Alexandra Popp den Abschied vom VfL. Die 35-Jährige wechselt zu Borussia Dortmund. Es ist jetzt 8:15. Abends und nachts ist es mal mehr, mal weniger bewölkt. Hier und da kann es auch mal regnen. Stellenweise wird's neblig. Das Ganze bei Tiefstwerten zwischen 7 und 0 Grad. Morgen wechseln sich viele Wolken und ein bisschen Sonne ab. Immer wieder gibt es Schauer und Gewitter. In den Alpen kann es oberhalb von 1500 Metern auch schneien. Dazu steigen die Temperaturen auf 8 bis 15 Grad.
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2: Guten Abend auf die Straßen. Nichts los soweit. Normaler Verkehr. Ich wünsche euch weiter eine gute und vor allem eine sichere Fahrt.
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4: Ich bin Helen Martin. Protest statt Bollerwagen. In Berlin und Hamburg haben mehrere hundert Menschen am Vatertag gegen Gewalt an Frauen demonstriert, auf Initiative von Männern. Hinter der Demo in Berlin steckt die Initiative Männer gegen Gewalt. Die will, dass Männer bei sexistischem Verhalten aktiver eingreifen. Gewalt gegen Frauen und queere Menschen sei fast immer männliche Gewalt, so die Initiative. Sie fordert außerdem mehr Geld für Frauenhäuser und schärfere Gesetze gegen sexualisierte Gewalt. Anfang Mai war am Saurüsselkopf bei Ruhpolding ein großer Waldbrand ausgebrochen. Mittlerweile sind die Nachlöscharbeiten abgeschlossen. Trotzdem wird das Gebiet dort auch weiter kontrolliert, um auf Nummer sicher zu gehen. So kommen Polizeihubschrauber und Wärmebildkameras zum Einsatz. Der Waldbrand war einer der größten in Bayern seit Jahrzehnten. Abends und nachts ist es mal mehr, mal weniger bewölkt. Hier und da kann es auch mal regnen. Stellenweise wird's neblig. Das Ganze bei Tiefstwerten zwischen 7 und 0 Grad. Morgen wechseln sich viele Wolken und ein bisschen Sonne ab. Immer wieder gibt es Schauer und Gewitter. In den Alpen kann es oberhalb von 1500 Metern auch schneien. Dazu steigen die Temperaturen auf 8 bis 15 Grad.
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4: Guten Abend auf die Straßen. Nichts los soweit, normaler Verkehr. Ich wünsche auch weiter eine gute und vor allem eine sichere Fahrt.
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2: Ich bin Helen Martin. Chinas Staatschef Xi hat den USA Hilfe im Iran-Konflikt angeboten, zumindest laut US-Präsident Trump. Der hat dem Sender Fox News gesagt, dass Xi auf ein baldiges Abkommen hofft. Dabei geht es auch um die Öffnung der Straße von Hormuz. Der Iran hält die Meerenge weiter blockiert, hat aber mehrere chinesische Schiffe durchfahren lassen. China ist der größte Abnehmer von iranischem Öl. Beide Länder pflegen eine Partnerschaft. Die Umfragewerte der Bundesregierung und des Kanzlers sind im Keller und dann gibt es immer wieder öffentlichen Streit. Die schwarz-rote Koalition hat gerade viele Baustellen. Deshalb kommt auch aus den eigenen Reihen scharfe Kritik. Bekommt endlich den Hintern hoch und konzentriert euch darauf, was wirklich wichtig ist, hat zum Beispiel der Vorsitzende des CDU-Arbeitnehmerflügels Radke im Spiegel gefordert. Und auch aus der SPD kommen Forderungen an die Regierung, den öffentlichen Streit zu beenden und stattdessen zu machen. Der zweite Tag des Katholikentags in Würzburg geht zu Ende. Mit dabei war auch heute wieder Bundespräsident Steinmeier. Er hat betont, wie wichtig das Ehrenamt für die Demokratie ist. Bundesinnenminister Dobrindt hat derweil mehr Optimismus und Zusammenhalt in Deutschland gefordert. Bis Sonntag gibt es insgesamt 900 Veranstaltungen beim Katholikentag, darunter auch Debatten über Missbrauch in der Kirche. Gute Nachrichten für alle, die dieses Jahr in Italien Urlaub machen. Dort wurden 525 Strände mit der blauen Flagge ausgezeichnet. Das heißt, sie haben gute Wasserqualität und saubere Anlagen. Die meisten Auszeichnungen gingen nach Ligurien, gefolgt von Apulien und Kalabrien. Die Fußballerinnen des FC Bayern München haben nach der deutschen Meisterschaft auch den DFB-Pokal gewonnen. Bereits zum dritten Mal in der Vereinsgeschichte. Das Team besiegte im Pokalfinale den VfL Wolfsburg mit 4:0. Die Münchnerin Julia Quinn sagte danach im ZDF:
3: Gerade in der zweiten Halbzeit haben wir, glaube ich, immer mehr es geschafft, auch unser Spiel durchzuziehen. Schöne Tore erzielt, am Ende dann 4 an der Zahl und einfach rundum ein schöner Nachmittag, mega geile Kulisse. Es macht einfach mega, mega viel Spaß mit der Mannschaft.
2: Für Alexandra Popp war es dagegen ein bitterer Nachmittag. Die 35-Jährige hätte sich gerne mit einem Titel von Wolfsburg verabschiedet. Sie wechselt nämlich nach Dortmund. Es ist jetzt 9:15. Nachts ist es mal mehr, mal weniger bewölkt. Hier und da kann es auch mal regnen. Stellenweise wird's neblig. Das Ganze bei Tiefstwerten zwischen 7 und 0 Grad. Morgen wechseln sich viele Wolken und ein bisschen Sonne ab. Immer wieder gibt es Schauer und Gewitter. In den Alpen kann es oberhalb von 1500 Metern auch schneien. Dazu steigen die Temperaturen auf 8 bis 15 Grad.
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2: Da habe ich gute Nachrichten. Aktuell alles ruhig soweit. Normaler Verkehr. Ich wünsche auch weiter eine gute und vor allem eine sichere Fahrt.
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0: Zumindest laut US-Präsident Trump. Der hat dem Sender Fox News gesagt, dass Xi auf ein baldiges Abkommen hofft. Dabei geht es auch um die Öffnung der Straße von Hormuz. Der Iran hält die Meerenge weiter blockiert, hat aber mehrere chinesische Schiffe durchfahren lassen. China ist der größte Abnehmer von iranischem Öl. Beide Länder pflegen eine Partnerschaft. Die Umfragewerte der Bundesregierung und des Kanzlers sind im Keller und dann gibt es immer wieder öffentlichen Streit. Die schwarz-rote Koalition hat gerade viele Baustellen. Deshalb kommt auch aus den eigenen Reihen scharfe Kritik. Bekommt endlich den Hintern hoch und konzentriert euch darauf, was wirklich wichtig ist, hat zum Beispiel der Vorsitzende des CDU-Arbeitnehmerflügels Radke im Spiegel gefordert. Und auch aus der SPD kommen Forderungen an die Regierung, den öffentlichen Streit zu beenden und stattdessen zu machen. Nachts ist es mal mehr, mal weniger bewölkt. Hier und da kann es auch mal regnen. Stellenweise wird's neblig. Das Ganze bei Tiefstwerten zwischen 7 und 0 Grad. Morgen wechseln sich viele Wolken und ein bisschen Sonne ab. Immer wieder gibt es Schauer und Gewitter. In den Alpen kann es oberhalb von 1500 Metern auch schneien. Dazu steigen die Temperaturen auf 8 bis 15 Grad.
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0: Da habe ich gute Nachrichten. Aktuell alles ruhig soweit. Normaler Verkehr. Ich wünsche auch weiter eine gute und vor allem eine sichere Fahrt.
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2: Ich bin Yves Simon. Zum Vatertag haben in Berlin mehrere hundert Menschen gegen Gewalt an Frauen und queeren Menschen demonstriert. Unter dem Motto Männer gegen Gewalt wollten die Teilnehmenden, vor allem Männer, dazu aufrufen, bei sexistischem oder übergriffigem Verhalten nicht wegzuschauen. Mehr dazu von Soita Sowali.
3: Bei der Demo am Brandenburger Tor waren vor allem Männer dabei. Die Initiative dahinter sagt, Männer seien in der Debatte über sexualisierte Gewalt oft noch viel zu leise. Deshalb wollten die Teilnehmer am Vatertag ganz bewusst zeigen, das Thema geht eben nicht nur Frauen etwas an. Gefordert werden unter anderem mehr Geld für Frauenhäuser und bessere Hilfe für Betroffene.
2: Bundespräsident Steinmeier hat sich auf dem Katholikentag in Würzburg für das Ehrenamt stark gemacht. Demokratie geht aus Steinmeiers Sicht nicht ohne gesellschaftlichen Zusammenhalt. Und der eben lebt vom Ehrenamt, wie das Staatsoberhaupt gesagt hat. Steinmeier hat außerdem mehr Anerkennung für Ehrenamtliche gefordert. Stattdessen würden Feuerwehrleute oder auch Rettungssanitäter angefeindet. Das hat Steinmeier als Schande bezeichnet. Die Regierungskrise in Großbritannien verschärft sich immer weiter. Gesundheitsminister Streeting ist jetzt zurückgetreten aus Protest gegen Premierminister Starmer. Streeting will sich mit diesem Schritt wohl als Kandidat für den Labour-Parteivorsitz gegen Starmer in Stellung bringen. Gegen den Premierminister waren zuletzt immer wieder Rücktrittsforderungen laut geworden. Anfang Mai war am Saurüsselkopf bei Ruhpolding ein großer Waldbrand ausgebrochen. Mittlerweile sind die Nachlöscharbeiten abgeschlossen. Trotzdem wird das Gebiet dort weiterhin noch kontrolliert, um auf Nummer sicher zu gehen. Da kommen zum Beispiel Polizeihubschrauber und Wärmebildkameras noch zum Einsatz. Der Waldbrand war einer der größten in Bayern seit Jahrzehnten. Die Fußballerinnen des FC Bayern München haben das Double geholt und das schon das zweite Jahr in Folge. Im DFB-Pokalfinale haben sie Wolfsburg vor Rekordkulisse in Köln mit 4:0 geschlagen. Damit verderben sie Alexandra Popp den Abschied vom VfL. Die 35-Jährige wechselt zu Borussia Dortmund. Es ist jetzt kurz nach 10. Heute Nacht sind mal mehr, mal weniger Wolken unterwegs und es kann stellenweise auch regnen, aktuell im Norden von München. Das Ganze bei Tiefstwerten zwischen 7 und 0 Grad. Morgen, da wechseln sich dann viele Wolken ab. Es gibt aber auch ein wenig Sonne und Schauer und Gewitter sind auch mit von der Partie. In den Alpen kann es ab 1500 Metern schneien. Die Temperaturen gehen hoch auf 8 bis 15 Grad.
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2: A3 Frankfurt Richtung Würzburg zwischen Helmstadt und dem Dreieck Würzburg-West. Ein Unfall, rechte und mittlere Spur sind blockiert. A3 Nürnberg Richtung Passau zwischen Hengersberg und Igensbach, Gegenstände auf der Fahrbahn. A71 Erfurt Richtung Schweinfurt zwischen Suhl, Zell-Amelis und dem Dreieck Suhl, Wildunfall und ein totes Tier auf der Fahrbahn. A93 Weiden Richtung Hof, jetzt die Sperre aufgehoben zwischen Schönwald und Rehhaus Süd. Die rechte Spur bleibt für die Bergung aber erstmal noch weiterhin gesperrt.
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2: Ich bin Yves Simon. Zum Vatertag haben in Berlin mehrere hundert Menschen gegen Gewalt an Frauen und queeren Menschen demonstriert. Unter dem Motto Männer gegen Gewalt wollten die Teilnehmenden, vor allem Männer, dazu aufrufen, bei sexistischem oder übergriffigem Verhalten nicht wegzuschauen. Mehr dazu von Soltar Sovali.
3: Bei der Demo am Brandenburger Tor waren vor allem Männer dabei. Die Initiative dahinter sagt, Männer seien in der Debatte über sexualisierte Gewalt oft noch viel zu leicht.

0: Nacht sind mal mehr, mal weniger Wolken unterwegs und es kann stellenweise auch regnen, aktuell im Norden von München. Das Ganze bei Tiefstwerten zwischen 7 und 0 Grad. Morgen, da wechseln sich dann viele Wolken ab, es gibt aber auch ein wenig Sonne und Schauer und Gewitter sind auch mit von der Partie. In den Alpen kann es ab 1500 Metern schneien. Die Temperaturen gehen hoch auf 8 bis 15 Grad.
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0: A3 Frankfurt Richtung Würzburg zwischen Helmstadt und dem Dreieck Würzburg-West. Ein Unfall, rechte und mittlere Spur sind blockiert. A3 Nürnberg Richtung Passau zwischen Hengersberg und Igensbach, Gegenstände auf der Fahrbahn. A71 Erfurt Richtung Schweinfurt zwischen Suhl, Zell-Amelis und dem Dreieck Suhl, Wildunfall und ein totes Tier auf der Fahrbahn. A93 Weiden Richtung Hof, jetzt die Sperre aufgehoben zwischen Schönwald und Rehau Süd. Die rechte Spur bleibt für die Bergung aber erstmal noch weiterhin gesperrt.
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2: Ich bin Yves Simon. Im Iran-Krieg bringt sich jetzt offenbar auch China als Vermittler ins Spiel. US-Präsident Trump hat das in einem Interview mit dem TV-Sender Fox News gesagt. Demnach soll Staatschef Xi Jinping Hilfe angeboten haben, um eine Einigung zu erreichen. Für uns berichtet aus Washington Tina Eck.
3: In Peking gibt's viel Einigkeit, vor allem auch über freie Schifffahrt in der Straße von Hormuz. Trump versicherte im Interview auf Nachfragen, dass Xi wirklich gesagt habe, dass er gerne helfen würde bei einer Einigung im Iran-Krieg und bei der Öffnung der wichtigen Meerenge. China gilt als wichtigster Importeur von iranischem Öl und ist deswegen auch besonders an einer Öffnung der Handelsstraße interessiert.
2: Auf Kuba spitzt sich die Energiekrise zu. Hunderte Menschen haben in der Hauptstadt Havanna ihre Wut deutlich gemacht wegen der massiven Stromausfälle dort, die es fast jeden Tag gibt. Einige haben auch Barrikaden angezündet. Laut dem kubanischen Energieminister hat das Land mittlerweile weder Heizöl noch Diesel. An Christi Himmelfahrt ist das Unfallrisiko mit Alkohol am Steuer deutlich erhöht. Laut deutschem Verkehrssicherheitsrat ist es am Vatertag rund dreimal so hoch wie an einem durchschnittlichen Tag. Die ersten Alkoholfahrten hat es direkt in der letzten Nacht schon gegeben, unter anderem in Rheinland-Pfalz und Thüringen. Teilweise mit deutlich über 1,5 Promille. Experten appellieren, kein Alkohol am Steuer, weder an Himmelfahrt noch an einem anderen Tag. Italien bleibt ein Top-Reiseziel für uns Deutsche und kann jetzt mit noch mehr Qualität punkten. Über 500 Strände wurden in diesem Jahr mit der blauen Flagge ausgezeichnet. Dieses internationale Gütesiegel steht für sauberes Wasser, gepflegte Anlagen und einen umweltbewussten Umgang mit Abwasser und Müll. Besucher erkennen die ausgezeichneten Strände an der blauen Flagge vor Ort. Die Fußballerinnen des FC Bayern München haben nach der deutschen Meisterschaft jetzt auch den DFB-Pokal gewonnen. Im Finale in Köln haben sie Rekordpokalsieger VfL Wolfsburg klar und deutlich besiegt mit 4:0. Die Tore haben Georgia Stanway per Elfmeter erzielt, Pernille Harder, Momoko Taniqua und Arina Caruso. Für die Bayern ist es nach 2012 und 2025 der dritte Pokalsieg und das zweite Double hintereinander. Es ist jetzt kurz nach 11. Es geht relativ kühl durch die Nacht mit Temperaturen zwischen 6 und 1 Grad. Es ist auch wechselhaft, es kann auch immer wieder mal den ein oder anderen Schauer geben. So bleibt es auch am Freitag. Richtung Alpen ist kurz Sonne möglich, ansonsten aber doch überwiegend grau mit Schauern immer wieder mal. Und der Wind legt auch deutlich zu, 9 bis 14 Grad und so wechselhaft dann auch am Samstag. Am Sonntag wird es dann ein bisschen milder mit bis zu 18 Grad immerhin.
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2: A3 Frankfurt Richtung Würzburg zwischen Helmstadt und dem Dreieck Würzburg-West, Bergungsarbeiten, rechte und mittlere Spur blockiert. Und A6 Pilsen Richtung Nürnberg zwischen Weidhaus und Pleistein, aktuell 5 Kilometer Stau.
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3: Ich bin Yves Simon. Im Iran-Krieg bringt sich jetzt offenbar auch China als Vermittler ins Spiel. US-Präsident Trump hat das in einem Interview mit dem TV-Sender Fox News gesagt. Demnach soll Staatschef Xi Jinping Hilfe angeboten haben, um eine Einigung zu erreichen. Für uns berichtet aus Washington Tina Eck.
4: In Peking gibt's viel Einigkeit, vor allem auch über freie Schifffahrt in der Straße von Hormuz. Trump versicherte im Interview auf Nachfragen, dass Xi wirklich gesagt habe, dass er gerne helfen würde bei einer Einigung im Iran-Krieg und bei der Öffnung der wichtigen Meerenge. China gilt als wichtigster Importeur von iranischem Öl und ist deswegen auch besonders an einer Öffnung der Handelsstraße interessiert.
3: Auf Kuba spitzt sich die Energiekrise zu. Hunderte Menschen haben in der Hauptstadt Havanna ihre Wut deutlich gemacht wegen der massiven Stromausfälle dort, die es fast jeden Tag gibt. Einige haben auch Barrikaden angezündet. Laut dem kubanischen Energieminister hat das Land mittlerweile weder Heizöl noch Diesel. Es geht relativ kühl durch die Nacht mit Temperaturen zwischen 6 und 1 Grad. Es ist auch wechselhaft, es kann auch immer wieder mal den ein oder anderen Schauer geben. So bleibt es auch am Freitag. Richtung Alpen ist kurz Sonne möglich, ansonsten aber doch überwiegend grau mit Schauern immer wieder mal. Und der Wind legt auch deutlich zu, 9 bis 14 Grad und so wechselhaft dann auch am Samstag. Am Sonntag wird es dann ein bisschen milder mit bis zu 18 Grad immerhin.
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3: A3 Frankfurt Richtung Würzburg zwischen Helmstadt und dem Dreieck Würzburg-West, Bergungsarbeiten, rechte und mittlere Spur blockiert. Und A6 Pilsen Richtung Nürnberg zwischen Weidhaus und Pleistein, aktuell 5 Kilometer Stau.
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2: Ich bin Yves Simon. Beim Katholikentag in Würzburg haben Spitzenpolitiker zu mehr Zuversicht und Zusammenhalt in der Gesellschaft aufgerufen. Bundespräsident Steinmeier zum Beispiel erinnert daran, dass Deutschland schon viele Krisen gemeistert hat. Das macht aus seiner Sicht Mut für die nächsten Jahre. Bundesinnenminister Dobrindt hat mehr Leistungsbereitschaft gefordert. Bis zum Sonntag sind 900 Veranstaltungen geplant, von Gottesdiensten über politische Debatten bis hin zur Aufarbeitung sexualisierter Gewalt in der Kirche. Heute am Freitag kommt auch Bundeskanzler Merz. Nach dem Hantavirus-Ausbruch auf einem Kreuzfahrtschiff wollen die Wissenschaftler genau untersuchen, wo das Virus hergekommen ist. Dafür reisen sie nach Argentinien, denn in einer Hafenstadt war der Startpunkt der Kreuzfahrt. Die Experten wollen prüfen, ob dort Nagetiere vorkommen, die das Virus übertragen haben könnten. Nach einem russischen Raketenangriff auf Kiew mit mindestens 10 Toten fordert der ukrainische Präsident Selenskyj schärfere Sanktionen gegen Russland. In Kiew hat sich Selenskyj mit Kanzleramtschef Schmidt und BND-Präsident Kahl getroffen. Thema der Gespräche war unter anderem, wie die Ukraine besser vor solchen Luftangriffen geschützt werden kann. In Bayern wird an diesem Wochenende wieder kräftig gefeiert. Unter anderem laufen Volksfeste in Wasserburg am Inn in Oberbayern, in Traunstein und auch in Regensburg. Da läuft die Maiduld. Einen besonderen Programmpunkt gibt es in Neumarkt in der Oberpfalz. Da startet am Sonntag ein traditionelles Eselrennen, bei dem gleich mehrere Teams an den Start gehen werden. Die Bundesliga-Fußballerinnen des FC Bayern München haben nach der deutschen Meisterschaft auch den DFB-Pokal gewonnen. Das Team hat im Pokalfinale den VfL Wolfsburg besiegt mit 4:0. Soita Sovali berichtet.
3: Sportlich hatte Bayern spätestens nach der Pause alles im Griff. Von mehr als 46.000 Fans in Köln trafen Stanway, Harder, Tanikawa und Caruso für die Münchnerinnen. Die Party im Anschluss war groß. Für Wolfsburg war es trotzdem ein emotionaler Nachmittag. Alexandra Popp stand nach ihrer Verletzung erstmals wieder auf dem Platz und spielte ihr wahrscheinlich letztes Pokalfinale.
2: Es ist jetzt kurz nach 12. Vereinzelt tröpfelt es bei uns im Freistaat, ansonsten verläuft die Nacht ruhig. Es ist aber wieder recht frisch bei Temperaturen zwischen 6 und 1 Grad. Heute tagsüber am Freitag blitzt die Sonne vor allem im Süden auch mal durch. Sonst doch weiterhin eher grau und frisch bei 9 bis 14 Grad. Der Samstag bringt insgesamt weniger Regen, südlich der Donau aber auch noch einige Regenschauer. Und am Sonntag zeigt sich die Sonne dann wieder deutlich häufiger und es wird milder.
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2: A3 Frankfurt Richtung Würzburg zwischen Helmstadt und dem Dreieck Würzburg West, Bergungsarbeiten auf der rechten Spur. Und die A94 München Richtung Passau. Hier aktuell ist die Fahrbahn blockiert zwischen Paarstetten und Lengdorf wegen eines Unfalls.
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2: Ich bin Yves Simon. Beim Katholikentag in Würzburg haben Spitzenpolitiker zu mehr Zuversicht und Zusammenhalt in der Gesellschaft aufgerufen. Bundespräsident Steinmeier zum Beispiel erinnert daran, dass Deutschland schon viele Krisen gemeistert hat. Das macht aus seiner Sicht Mut für die nächsten Jahre. Bundesinnenminister Dobrindt hat mehr Leistungsbereitschaft gefordert. Bis zum Sonntag sind 900 Veranstaltungen geplant, von Gottesdiensten

0: aber wieder recht frisch bei Temperaturen zwischen 6 und 1 Grad. Heute tagsüber am Freitag blitzt die Sonne vor allem im Süden auch mal durch. Sonst doch weiterhin eher grau und frisch bei 9 bis 14 Grad. Der Samstag bringt insgesamt weniger Regen, südlich der Donau aber auch noch einige Regenschauer. Und am Sonntag zeigt sich die Sonne dann wieder deutlich häufiger und es wird milder.
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0: A3 Frankfurt Richtung Würzburg zwischen Helmstadt und dem Dreieck Würzburg-West, Bergungsarbeiten auf der rechten Spur. Und die A94 München Richtung Passau. Hier aktuell ist die Fahrbahn blockiert zwischen Paarstetten und Lengdorf wegen eines Unfalls.

Heute ist der 15. Mai. Am 15. Mai 1955 kommen im Wiener Schloss Belvedere Vertreter der alliierten Besatzungsmächte USA, Sowjetunion, Frankreich und Großbritannien sowie der österreichischen Bundesregierung zusammen. Der Grund: die Unterzeichnung des österreichischen Staatsvertrags. Nach der Nazi-Herrschaft und der Besatzungszeit bekommt Österreich so seine Souveränität zurück. Im Gegenzug verpflichtet sich die junge Republik zu immerwährender Neutralität. Der Staatsvertrag tritt am 27. Juli 1955 in Kraft. Eine Maus mit überdimensionalen runden Ohren ist am 15. Mai 1928 Hauptfigur des 6-minütigen Zeichentrick-Stummfilms Plain Crazy, gedreht von Walt Disney. Mortimer Maus wollte der Schöpfer das Zeichentricktier ursprünglich nennen, er entschied sich aber dann doch für Mickey Maus. Es ist der erste Auftritt von Mickey in einem Film. Den Durchbruch schafft sie im November des gleichen Jahres mit Steamboat Willie, dem ersten Zeichentrickfilm mit Ton.

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2: Ich bin Yves Simon. Zum Vatertag haben in Berlin und Hamburg hunderte Männer gegen Gewalt an Frauen demonstriert. In Berlin, da spricht die Polizei zum Beispiel von rund 800 Teilnehmern. Die Initiative Männer gegen Gewalt fordert zum Beispiel mehr Geld für Frauenhäuser, Prävention und auch Betroffenenhilfe, sowie die Umsetzung des Grundsatzes nur Ja heißt Ja im Sexualstrafrecht. Die Diskussion über Altersbeschränkungen für die Nutzung von Social Media nimmt Fahrt auf. Bei uns im Freistaat setzt der Parteinachwuchs der Jungen Union die CSU unter Druck. Die JU fordert klare Altersgrenzen. Sie will dabei eine fälschungssichere Alterskontrolle haben und auch abgestufte Freigaben, zum Beispiel ähnlich wie bei Filmen. WhatsApp könnte dann zum Beispiel erst auch ab 13 erlaubt sein, TikTok erst ab 16 Jahren. Die US-Küstenwache meldet einen großen Schlag gegen den Drogenschmuggel. Vor der Küste Kolumbiens, da wurden gleich 3 Boote gestoppt. An Bord waren um die 2,8 Tonnen Kokain und das im Wert von mehr als 45 Millionen US-Dollar. Insgesamt sollen die sichergestellten Drogen über 61 Millionen Dollar wert sein. Ein Boot wurde zum Beispiel per Schuss auf den Antrieb gestoppt. Beim Eurovision Song Contest in Wien stehen jetzt alle Finalisten fest. Im zweiten Halbfinale haben sich unter anderem die Rumänin Alexandra Capitanescu mit dem umstrittenen Song Choke Me und die Australierin Delta Goodrem mit ihrer 90er Jahre Powerballade Eclipse durchgesetzt. Beide gelten auch als Favoritinnen. Außerdem im Finale sind Beiträge aus Dänemark, Bulgarien, Ukraine, Norwegen, Malta, Zypern, Albanien und Tschechien. Schon qualifiziert waren die Top-Favoriten aus Finnland und Griechenland und auch die gesetzten Länder wie zum Beispiel Deutschland mit Sarah Engels und Gastgeber Österreich. Die Frauen des FC Bayern München haben das Double perfekt gemacht. Nach der Meisterschaft haben sie jetzt auch den DFB-Pokal gewonnen. Im Finale in Köln haben die Münchnerinnen den VfL Wolfsburg klar besiegt mit 4:0. Julia Quinn im ZDF.
3: Ich glaube, wenn zwei solche Mannschaften aufeinandertreffen, ist es klar, dass es nicht in der ersten Halbzeit entschieden wird. Einfach rundum ein schöner Nachmittag, mega geile Kulisse. Es macht einfach mega, mega viel Spaß mit der Mannschaft.
2: Ein nicht ganz so toller Abend war es für Alexandra Popp. Sie wechselt jetzt mit einer Pleite im Rücken im Pokalfinale vom VfL Wolfsburg zu Borussia Dortmund. Es ist jetzt 1:05. Es hat wieder ordentlich abgekühlt bei uns im Freistaat. Wir haben 6 bis 1 Grad, also recht frisch. Und es sind auch ein paar vereinzelte Schauer noch unterwegs, gerade vor allem in der Mitte des Freistaats. Es wird heute ein recht durchwachsener Tag wieder, muss man sagen. Die Sonne blitzt vor allem im Süden zwischendurch mal auf, ansonsten doch eher nass und grau. 9 bis 14 Grad am Sonntag, da wird's dann ein bisschen milder.
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2: A3 Nürnberg Richtung Passau bei Eicher vor Wald, hier ein Auto mit Panne auf der rechten Spur. A8 München Richtung Salzburg zwischen dem Kreuz München Süd und Hofoldinger Forst, hier liegt ein Reifen auf der mittleren Spur zuletzt gesehen. Und auf der A94 aktuell eine Sperre München Richtung Passau zwischen Paarstetten und Lengdorf, hier laufen Bergungsarbeiten, es staut sich.
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1: Mit Elena Meyer einen schönen Freitag. Bierzelt, Blasmusik und gute Stimmung, das steht bei den Festtagen in Bergen auf dem Programm. Das ganze Wochenende über feiert die Musikkapelle und die Feuerwehr gemeinsam ihr Jubiläum in Bergen und ihr dürft natürlich mit dabei sein. Morgen startet um 14 Uhr zum Beispiel die musikalische Jugendolympiade und auch der Samstagabend steht im Zeichen der Musik. Gleich mehrere Musikkapellen rund um Bergen sind zu Gast und spielen euch auf und am Sonntag ist dann natürlich zum Abschluss noch der große Festsonntag mit Gottesdienst und Umzug. Die genauen Uhrzeiten dafür findet ihr auf festtage-bergen.de zum Nachlesen. Und wir starten in die Beachparty-Saison. Am Samstag ist am Strandbad in Übersee wieder die legendäre Beachparty. Ü30 Beachclubbing startet um 20 Uhr und da legt DJ Dix die besten Hits für euch auf und ihr könnt dann direkt am Chiemsee die ganze Nacht einfach durchfeiern. Und am Sonntag ist dann Internationaler Museumstag und da gibt's bei der Dokumentation Obersalzberg freien Eintritt für alle. Um 11 Uhr gibt's auch einen geführten Rundgang mit dem Titel Pflicht erfüllt, Verbrechen der Wehrmacht. Ihr könnt aber auch einfach so vorbeikommen und selbstständig durch die Ausstellung gehen, die ich euch persönlich wirklich sehr empfehlen kann. Geöffnet hat die Dokumentation Obersalzberg übrigens von 9 bis 17 Uhr.
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2: Ich bin Yves Simon. Zum Vatertag haben in Berlin und Hamburg hunderte Männer gegen Gewalt an Frauen demonstriert. In Berlin, da spricht die Polizei zum Beispiel von rund 800 Teilnehmern. Die Initiative Männer gegen Gewalt fordert zum Beispiel mehr Geld für Frauenhäuser, Prävention und auch Betroffenenhilfe, sowie die Umsetzung des Grundsatzes nur Ja heißt Ja im Sexualstrafrecht. Die Diskussion über Altersbeschränkungen für die Nutzung von Social Media nimmt Fahrt auf. Bei uns im Freistaat setzt der Parteinachwuchs der Jungen Union die CSU unter Druck. Die JU fordert klare Altersgrenzen. Sie will dabei eine fälschungssichere Alterskontrolle haben und auch abgestufte Freigaben, zum Beispiel ähnlich wie bei Filmen. WhatsApp könnte dann zum Beispiel erst auch ab 13 erlaubt sein, TikTok erst ab 16 Jahren. Es hat wieder ordentlich abgekühlt bei uns im Freistaat. Wir haben 6 bis 1 Grad, also recht frisch. Und es sind auch ein paar vereinzelte Schauer noch unterwegs, gerade vor allem in der Mitte des Freistaats. Es wird heute ein recht durchwachsener Tag, wieder muss man sagen. Die Sonne blitzt vor allem im Süden zwischendurch mal auf, ansonsten doch eher nass und grau. 9 bis 14 Grad am Sonntag, da wird's dann ein bisschen milder.
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2: A3 Nürnberg Richtung Passau bei Eicher vor Wald, hier ein Auto mit Panne auf der rechten Spur. A8 München Richtung Salzburg zwischen dem Kreuz München Süd und Hofoldinger Forst, hier liegt ein Reifen auf der mittleren Spur zuletzt gesehen. Und auf der A94 aktuell eine Sperre München Richtung Passau zwischen Paarstetten und Lengdorf, hier laufen Bergungsarbeiten, es staut sich.
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2: Ich bin Yves Simon. Im Konflikt um die Straße von Hormuz könnte China eine aktivere Rolle spielen. Laut US-Präsident Trump hat Chinas Staatschef Xi Jinping angeboten, im Iran-Krieg zu vermitteln. China ist der wichtigste Abnehmer iranischen Öls und deswegen auch besonders betroffen. Trump zufolge hat Xi zugesichert, keine weitere militärische Ausrüstung an den Iran zu liefern. Eine Bestätigung aus Peking dafür gibt es allerdings nicht. Die Zahl der Herzinfarkte bei uns in Bayern ist in den letzten Jahren deutlich gesunken. Das zeigen ganz neue Zahlen der größten Krankenkasse AOK. Besonders positiv fällt Rosenheim auf, denn die Stadt verzeichnet die niedrigste Herzinfarktrate bundesweit. In Bayern, da gab es im Jahr 2024 etwa 27.000 Fälle, 14% weniger als 2017. Nur in Hamburg erleiden die Menschen im Schnitt noch weniger Herzinfarkte. Die meisten gibt's in Thüringen. Allerdings nehmen auch in Bayern die Risikofaktoren wie Diabetes und Bluthochdruck zu. In Großbritannien steckt die Regierung in der Krise. Nach den schwachen Kommunal- und Regionalwahlergebnissen wächst der Druck auf Premier- und Labour-Chef Starmer. Aus Protest ist Gesundheitsminister Streeting zurückgetreten. In seinem Schreiben wirft er der Parteiführung Führungslosigkeit und auch fehlende Vision vor. Mehr als 80 Labour-Abgeordnete haben sich schon gegen Starmer gestellt, etwa 110 aber unterstützen ihn laut Medienberichten. Einen Rücktritt lehnt der Premier bisher ab. Bei einem Eurovision Song Contest in Wien ist das Teilnehmerfeld fürs Finale jetzt komplett. Im zweiten Halbfinale sind unter anderem Rumäniens Alexandra Capitanescu mit dem umstrittenen Song Choke Me und Australiens Delta Goodrem mit Eclipse ins Finale eingezogen. Für Deutschland tritt im Finale am Samstag Sarah Engels mit ihrem Song Fire an.